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1: Ich bin Helen Martin. Experten des Instituts der deutschen Wirtschaft warnen davor, dass sich der Fachkräftemangel verschärfen könnte. Der Hintergrund: Die Nettozuwanderung, also Zuwanderung minus Abwanderung, ist letztes Jahr auf 235.000 Personen gesunken. 2023 waren es noch 663.000. Das Institut nennt dafür drei Gründe: weniger Asylanträge, EU-Zuwanderer, die in ihre Heimat zurückkehren, und immer mehr Deutsche, die das Land verlassen. Der mutmaßliche Attentäter des Berliner CSDs war schon seit Wochen als islamistische Hochrisikoperson eingestuft. Das berichten NDR, WDR und Süddeutsche Zeitung. Demnach hatte das BKA ihn als Gefährder bewertet. Außerdem wurde seine Wohnung von den Sicherheitsbehörden überwacht. Ungefähr eine Stunde vor dem Anschlag wurde der 21-Jährige gefilmt, wie er das Haus verlassen hat. Die Behörden hatten die engmaschige Überwachung des Mannes zurückgefahren, weil es keine Hinweise auf Anschlagspläne gegeben habe. In Südfrankreich versucht die Feuerwehr nach wie vor, die verheerenden Waldbrände einzudämmen. Laut Präsident Macron macht vor allem der größere der beiden Brände bei Bordeaux den Einsatzkräften zu schaffen. Rachel Sommer berichtet.
2: Ab heute schnellen die Temperaturen wieder in die Höhe und die trockene Hitze könnte das Feuer weiter anfachen. Um zu verhindern, dass die Flammen noch weiter um sich greifen, haben die Einsatzkräfte unzählige Schneisen in den Wald gerodet. Mehr als 4000 Feuerwehrleute und Soldaten sind in der Region im Einsatz. Ab heute helfen auch deutsche Kräfte bei den Löscharbeiten.
1: Im November sind in den USA die Kongresswahlen und, wenn es nach Präsident Trump geht, werden davor noch verschärfte Wahlregeln eingeführt. Dafür hat das Justizministerium einen Eilantrag eingereicht. Zuvor hatten Gerichte Trumps Dekret gestoppt, das unter anderem Staatsbürgerschaftsnachweise für Wähler und Einschränkungen bei der Briefwahl vorsieht.
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1: Ich bin Helen Martin. Wie umgehen mit islamistischen Gefährdern? Diese Frage stellt sich nach dem tödlichen Anschlag auf den Berliner CSD. Wie das Redaktionsnetzwerk Deutschland berichtet, betrachtet das Bundeskriminalamt aktuell 410 Menschen als islamistische Gefährder. Bundesinnenminister Dobrindt dazu im ZDF.
2: Ich bin sehr dafür, dass wir uns darüber unterhalten in der Politik, ob wir nicht bei Gefährdern das Jugendstrafrecht einfach nicht mehr anwendbar machen. Dass wir bei Gefährdern die Fußfessel zur obligatorischen Regel machen und dass wir dafür sorgen, dass Gefährder auch in Präventivhaft genommen werden können.
1: Der mutmaßliche Attentäter vom CSD war laut Medienberichten als Hochrisikoperson eingestuft worden. Das ist nochmal eine konkretere Bewertung. Die Sorge in Südfrankreich ist groß. Eine neue Hitzewelle soll kommen und die könnte die Waldbrände bei Bordeaux weiter anfachen. Momentan ist der kleinere der beiden Brände unter Kontrolle, der größere aber nicht. Über 200.000 Menschen sind schon in Sicherheit gebracht worden. Ab heute helfen auch Einsatzkräfte aus Deutschland. Deutschland kämpft mit einer dreifachen Migrationswende. Zumindest bezeichnet es so das Institut der deutschen Wirtschaft, wie die Rheinische Post berichtet. Demnach ist die Nettozuwanderung letztes Jahr auf 235.000 Personen gesunken und hat sich damit mehr als halbiert im Vergleich zu 2023. Als Gründe nennt das Institut weniger Asylbewerber, eine Rückwanderung von EU-Arbeitskräften und mehr Deutsche, die das Land verlassen. Die US-Regierung hat beim obersten Gerichtshof einen Eilantrag gestellt, um Briefwahleinschränkungen noch vor den Zwischenwahlen im November durchzusetzen. Präsident Trump hatte per Dekret unter anderem verfügt, dass Briefwahlunterlagen nur noch an registrierte Wähler verschickt werden dürfen. 23 Bundesstaaten hatten dagegen geklagt und in zwei Instanzen gewonnen.
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1: Ich bin Helen Martin. Guten Morgen. Der mutmaßliche Attentäter des Berliner CSDs war schon seit Wochen als islamistische Hochrisikoperson eingestuft. Das berichten NDR, WDR und Süddeutsche Zeitung. Demnach hatte das BKA ihn als Gefährder bewertet. Außerdem wurde seine Wohnung von den Sicherheitsbehörden überwacht. Ungefähr eine Stunde vor dem Anschlag wurde der 21-Jährige gefilmt, wie er das Haus verlassen hat. Die Behörden hatten die engmaschige Überwachung des Mannes zurückgefahren, weil es keine Hinweise auf Anschlagspläne gegeben habe. Laut einer Studie des Instituts der deutschen Wirtschaft ist die Nettozuwanderung nach Deutschland, also Zuwanderung minus Abwanderung, letztes Jahr auf 235.000 Personen gesunken und hat sich damit seit 2023 mehr als halbiert. Darüber berichtet die Rheinische Post. Das Institut nennt drei Gründe: weniger Asylbewerber, eine Rückwanderung von EU-Arbeitskräften und mehr Deutsche, die das Land verlassen. Das Institut warnt vor Folgen für den Arbeitsmarkt und die Wirtschaft. In Südfrankreich versucht die Feuerwehr nach wie vor, die verheerenden Waldbrände einzudämmen. Laut Präsident Macron macht vor allem der größere der beiden Brände bei Bordeaux den Einsatzkräften zu schaffen. Rachel Sommer berichtet.
2: Ab heute schnellen die Temperaturen wieder in die Höhe und die trockene Hitze könnte das Feuer weiter anfachen. Um zu verhindern, dass die Flammen noch weiter um sich greifen, haben die Einsatzkräfte unzählige Schneisen in den Wald gerodet. Mehr als 4000 Feuerwehrleute und Soldaten sind in der Region im Einsatz. Ab heute helfen auch deutsche Kräfte bei den Löscharbeiten.
1: US-Präsident Trump will vor den Parlamentswahlen im November das Wahlrecht verschärfen und zieht dafür vor den obersten Gerichtshof. Das Justizministerium hat einen Eilantrag eingereicht, nachdem zwei niedrigere Instanzen Trumps Wahlrechtsdekret gestoppt hatten. Er will unter anderem strengere Ausweispflichten und neue Regeln für die Briefwahl einführen.
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3: Ich bin Vivian Marx. Guten Morgen. In Aschaffenburg wurde am Ende der Täter zum Opfer. Eine Auseinandersetzung in einer Bar eskalierte. Heute ist Prozessauftakt am Aschaffenburger Landgericht. Jamie Wagner mit Details.
4: Im Oktober 25 besuchte der Angeschuldigte eine Bar in Aschaffenburg. Dort traf der 38-Jährige auf den Geschädigten. Die beiden kannten sich wohl flüchtig. Der Angeschuldigte soll laut Zeugen betrunken gewesen sein und ein aggressives Verhalten gezeigt haben. Wie genau die erste Auseinandersetzung zwischen dem Angeschuldigten und dem Geschädigten ablief, ist noch unklar. Möglich sei es, dass der Geschädigte dem Angeschuldigten mit der Faust ins Gesicht geschlagen und dann, als er zu Boden ging, auf ihn eingetreten haben soll. Der Angeschuldigte soll daraufhin die Bar verlassen haben, jedoch lauerte er dem Geschädigten auf und attackierte ihn mit einem Messer. Das Opfer erlitt Schnittverletzungen am Hals, überlebte aber. Jetzt muss er sich wegen versuchten Mordes vor dem Aschaffenburger Landgericht verantworten.
3: Der Main-Kinzig-Kreis warnt jetzt auch jüngere Menschen vor den Folgen der aktuellen Hitzewelle. Nach dem extrem heißen Wochenende Ende Juni wurden in den Krankenhäusern ungewöhnlich viele junge Patienten mit hitzebedingten Beschwerden behandelt. Marlene Dietschert berichtet.
5: Jung und gesund zu sein schützt nicht automatisch vor der Hitze. Gerade Sport, lange Aufenthalte in der Sonne, Alkohol und zu wenig Wasser können schnell zu Kreislaufproblemen, Schwindel, Kopfschmerzen oder Muskelkrämpfen führen. 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
3: Kurioser Fund in Dietzenbach. Ein Gassigänger hat am Vormittag ein Schlauchboot am Waldrand entdeckt. Das Boot lag in einer Erdkuhle. Wie es dorthin gekommen ist, ist noch unklar. Die Polizei sucht Zeugen und nimmt Hinweise entgegen. Und alle Nachrichten aus der Welt gibt's wieder zur vollen Stunde.
6: Danke dir, Vivian.
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6: Jetzt haben wir es kurz nach 5:30 auf unseren Straßen, da ist es noch ruhig. Ich habe keine Staumeldungen für euch. Den Blitzeranhänger auf der B43a Richtung Frankfurt vor der Abfahrt Hanau-Hafen in der 100er-Zone wird geblitzt. Euch überall eine gute Fahrt.
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6: Schönen Dienstag.

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15: Ab heute wieder einen kühlen Kopf behalten, 27 bis 30 Grad bekommen wir bei eigentlich durchgehend Sonnenschein, nur ganz leichte Wolken. Jetzt haben wir noch 10 bis 13 Grad, da könnt ihr nochmal gut durchlüften. Morgen wird es dann 36 Grad heiß, am Donnerstag sind bis 38 Grad möglich, dann können bereits die ersten Hitzegewitter aufziehen und die Luft wieder so ein bisschen runterkühlen. Die Nächte, die werden dann in Richtung Wochenende tropisch. Und damit wird's 6 Uhr.
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16: Ich bin Oliver Urbanke. Guten Morgen. Wie umgehen mit islamistischen Gefährdern? Diese Frage stellt sich die Politik nach dem tödlichen Anschlag auf dem Berliner CSD. Wie das Redaktionsnetzwerk Deutschland berichtet, stuft das Bundeskriminalamt aktuell 410 Menschen als islamistische Gefährder ein. Bundesinnenminister Dobrindt dazu im ZDF.
17: Ich bin sehr dafür, dass wir uns darüber unterhalten in der Politik, ob wir nicht bei Gefährdern das Jugendstrafrecht einfach nicht mehr anwendbar machen. Dass wir bei Gefährdern die Fußfessel zur obligatorischen Regel machen und dass wir dafür sorgen, dass Gefährder auch in Präventivhaft genommen werden können.
16: Der mutmaßliche Attentäter vom CSD war laut Medienberichten als Hochrisikoperson eingestuft worden. Das ist nochmal eine konkretere Bewertung. Experten des Instituts der deutschen Wirtschaft warnen davor, dass sich der Fachkräftemangel verschärfen könnte. Der Hintergrund: die Nettozuwanderung, also Zuwanderung minus Abwanderung, ist letztes Jahr auf 235.000 Personen gesunken. 2023 waren es noch über 660.000. Das Institut nennt dafür drei Gründe: weniger Asylanträge, EU-Zuwanderer, die in ihre Heimat zurückkehren, und immer mehr Deutsche, die das Land verlassen. Die Sorge in Südfrankreich ist groß. Eine neue Hitzewelle soll kommen und die könnte die Waldbrände bei Bordeaux weiter anfachen. Momentan ist der kleinere der beiden Brände unter Kontrolle, der größere aber nicht. Über 200.000 Menschen sind schon in Sicherheit gebracht worden. Ab heute helfen auch Einsatzkräfte aus Deutschland. Viele Menschen in Deutschland kaufen sich selbst Geschenke, vor allem als Erinnerung an besondere Momente. Das zeigt eine Umfrage der FOM Hochschule. Im Schnitt geben die Befragten rund 2.000 Euro im Jahr für solche Selbstgeschenke aus. Am beliebtesten sind Kleidung, Reisen und gutes Essen.
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15: Jetzt haben wir es 6:02. Einen schönen guten Morgen an alle, die unterwegs sind. Ich habe da aktuell noch keine Staumeldungen für euch. Den Blitzeranhänger auf der B43A Richtung Frankfurt, kurz vor der Ausfahrt Hanau-Hafen, da wird in der 100er-Zone geblitzt. Und ihr könnt euch gerne melden, falls euch noch was auffällt. Einfach anrufen unter der 0800 66 66 400.
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15: Und da starten wir zusammen rein in diesen Dienstag. Zum ersten Kaffee gibt's jetzt hier den Red Red Wine hier im Wohlfühlradio. Guten Morgen.

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1: Ja, ich hoffe, wir können euch ein wenig happier machen, damit ihr gut reinstartet in den neuen Tag. Wir haben es 6:09. Hier ist Radio Primavera. Wir stecken mitten in der Urlaubszeit. Ja, in Hessen, das sind noch Ferien. In Bayern, das sind fast Ferien. Und viele machen vielleicht noch ein paar Urlaubspläne. Und was viele mittlerweile ja auch machen, um sich bei der Urlaubsplanung helfen zu lassen, ist ChatGPT fragen. Ja, einfach mit der künstlichen Intelligenz den Urlaub planen. Wie gut das überhaupt funktioniert, wir haben das für euch mal getestet und wir wollten auch mal von euch wissen, wie bucht ihr denn dann euren Urlaub? Macht ihr alles online oder doch eher klassisch ins Reisebüro gehen?
2: Ich buche meinen Urlaub über das Reisebüro nach wie vor, weil ich ein bisschen Ansprache brauche und online bin ich eh nicht so versiert. Also insofern gehöre ich noch zur alten Schule und mache das über das Reisebüro. Und wenn es was zu reklamieren gibt, das habe ich jetzt festgestellt, dann habe ich bei den online schwierig einen Ansprechpartner, schwierig was zu machen. Also da habe ich im Reisebüro wenigstens jemand, an den ich mich halten kann.
1: Trotzdem, viele sind halt lieber online unterwegs, um vielleicht dann noch den ein oder anderen Euro zu sparen und lassen sich bei der Planung dann von ChatGPT helfen. Wir haben das getestet. Das alles hört ihr heute Morgen hier bei Radio Primavera. Wir haben noch weitere spannende Themen. Alzenau wird zu einer Filmkulisse. Da sind nämlich gerade Kamerateams in der Stadt unterwegs. Was wird da überhaupt gedreht? Auch dazu hört ihr mehr heute Morgen hier bei Primavera. Wir haben die wichtigsten Themen des Tages und wir schenken euch Tickets für die Campus Filmnächte. Die beginnen heute in Aschaffenburg auf dem TH-Gelände. Da könnt ihr ab sofort laue Kinoabende erleben. Bleibt einfach dran und habt einen guten Start in diesen Dienstag.

Musik von Dido um 18 Minuten nach 6. Wir bringen euch rein in den Tag. Hier ist Radio Primavera und da haben wir die wichtigsten Themen aus der Region für euch im Blick. Heute beginnt ein Prozess wegen versuchten Mordes am Aschaffenburger Landgericht. Ein 38-Jähriger ist angeklagt. Er soll erst selbst verprügelt worden sein und wollte sich dann offenbar mit einem Messer rächen. Außerdem haben die Landwirte bei uns in der Region Angst, dass wegen der Trockenheit ihre Felder in Flammen stehen und das dann große Ernteausfälle bedeutet und finanzielle Schäden. Und 4 Menschen sind nach einem Frontalcrash auf dem Aschaffenburger Ring verletzt worden. Mehr zu diesen Themen hört ihr dann gleich unter anderem von meiner Kollegin Vivian Marx. Die neue Ausgabe der Primavera Nachrichten, die gibt's dann um 6:30 für euch hier bei Radio Primavera.

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16: Die Temperaturen aktuell noch so bei 12 Grad bis 28 Grad bekommen wir heute. Örtlich erreichen wir aber auch schon die 30. Das bei viel Sonne. Ja, es sind nur ein paar leichte Wolken am Himmel unterwegs. Das ist jetzt der Start der neuen Hitzewelle. Und morgen wird's dann richtig hitzig mit 36, 37 Grad, ähnlich am Donnerstag. Und am Donnerstag, da können dann auch schon die ersten Hitzegewitter auftreten. Dann kann es auch etwas stürmisch werden und dadurch kühlt sich die Luft dann zumindest so ein bisschen wieder runter. Die Nächte werden jetzt dann auch immer wärmer. In Richtung Wochenende sind wir da auch schon bei 20 Grad. Und damit ist es 6:30.
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1: Ich bin Vivienne Marx, guten Morgen. Ein Streit vor einer Aschaffenburger Bar endete mit einer Messerattacke. Jetzt muss sich ein 38-Jähriger vor Gericht verantworten. Dem türkischen Staatsbürger werden versuchter Mord und gefährliche Körperverletzung vorgeworfen. Der Angeklagte soll im Oktober nach einem Streit aus der Bar geworfen und anschließend von einem 37-Jährigen möglicherweise geschlagen und getreten worden sein. Dafür soll sich der 38-jährige Angeklagte später gerecht haben. Vor der Bar wartete er auf den Mann und verletzte ihn mit einem Messer am Hals. Das Opfer überlebte. Ein Funke reicht und ein trockenes Feld steht innerhalb kürzester Zeit in Flammen. Felder und Wälder rund um Kahl, Röllbach, Schafheim, Offenbach und im Kreis Miltenberg sind weiter stark ausgetrocknet. Wie schnell sich ein Feuer ausbreiten kann, haben zuletzt die Brände in Elsenfeld, im Markt Eschau und bei Babenhausen gezeigt. Für Landwirte kann das Ernteausfälle und hohe finanzielle Schäden bedeuten. Ralf Fahr, Vertreter der Landwirtschaft im Kreis Aschaffenburg, sagte uns, wie die Landwirte sich schützen.
2: Vorbeugende Maßnahmen sind oftmals schwierig. Insofern versuchen wir als Landwirte teilweise mit erdbaulichen Maschinen, wie jetzt zum Beispiel einer Scheibenegger oder einem Grubber, an der Seite zu stehen. Es gibt auch schon Konzepte von verschiedenen Gemeinden, wo quasi verschiedene Landwirte ihre Tankfahrzeuge schon mit Wasser gefüllt dastehen haben auf den Höfen und im Ernstfall die auch einsetzen können.
1: Frontalcrash auf dem Aschaffenburger Dr. Willi Reiland Ring. 4 Menschen sind dabei am Nachmittag verletzt worden, eine Frau schwer. Ein Sprinter geriet auf die Gegenfahrbahn, streifte ein Auto und krachte frontal in 2 weitere Wagen. Die schwer verletzte 22-Jährige musste von der Feuerwehr aus ihrem Auto gerettet werden. Der Aschaffenburger Südring war über eine Stunde voll gesperrt. Ein Schlauchboot mitten im Wald. Diesen kuriosen Fund hat ein Spaziergänger in Dietzenbach gemacht. Das große Mehrpersonenboot lag in einer Erdkuhle am Waldrand und wurde bei einer Gassi-Runde entdeckt. Ein Bild von dem Boot gibt es auf primavera24.de. Die Polizei stellte das Boot sicher. Wie es dorthin gekommen ist, ist völlig unklar. Jetzt wird der Besitzer gesucht. Und alle Nachrichten aus der Welt gibt's wieder zur vollen Stunde.
3: Danke dir, Vivienne.
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3: Jetzt um 6.32 Uhr auf der A3 Richtung Würzburg. Vorsichtig fahren zwischen Rohrbrunn und Marktheidenfeld. Da liegen Reifenteile auf der rechten und auf der mittleren Spur. Außerdem haben wir da einen defekten LKW. Zu dem gehören wahrscheinlich diese Reifenteile. Der steht da auf dem Standstreifen. Dann haben wir noch den Blitzeranhänger für euch. B43a Richtung Frankfurt. Kurz vor der Abfahrt Hanauhafen in der 100er Zone. Meldet euch gerne, falls ihr noch einen Blitzer entdeckt oder von einem Stau wisst. Einfach anrufen 0800 66 66 400. Kommt gut an.
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3: Schönen guten Morgen.

0: Hier ist Primavera, 20 vor 7. Genießt die frische Luft mit eurem Wohlfühlradio, ja, solange sie noch frisch ist. Vielleicht trinkt ihr jetzt euren ersten Kaffee draußen in der Sonne, auf dem Balkon oder auf der Terrasse, bevor ihr dann zur Arbeit fahrt. Aber auch alle in der Frühschicht, die jetzt schon die ersten Aufgaben des Tages bewältigen, gerne mal die Fenster aufreißen, Gesicht rausstrecken, Sonnenaufgang beobachten und dabei am Kaffee nippen. Ja, vielleicht sind ja auch ein paar Kollegen ausgeflogen, ihr müsst deren Job auch noch mitmachen. Ja, deswegen umso wichtiger, noch ein bisschen Kraft zu sammeln, und dafür haben wir hier jetzt eine Portion gute Nachrichten für euch. Meine Kollegin Anna-Kathrin Mark hat jetzt einige Themen, die uns positiv stimmen heute Morgen.
1: Ja, genau. Und zwar geht's um die Saiga-Antilopen. Die Population hat sich fast verzwanzigfacht. Anfang der 2000er gab es in Kasachstan aufgrund von Wilderei, Krankheiten und Lebensraumverlust nur noch weniger als 25.000 Saiga-Antilopen. Jetzt liegt die Zahl bei rund 4,6 Millionen. Gründe für die Erholung sind unter anderem größere Schutzgebiete und stärkere Maßnahmen gegen Wilderei. Dann schauen wir auf die Landwirtschaft. Die kann künftig besser bei Wald- und Wiesenbränden helfen. Die App Red Farmer zeigt den Einsatzkräften an, welche Landwirte ihre Wassertanks zum Löschen zur Verfügung stellen. Und das Wiederverwenden von Abwasser könnte Wasserknappheit lindern. Neue Anlagen reinigen es vor Ort und machen es etwa für die Bewässerung nutzbar, zum Beispiel dann für Blumen.
0: Danke dir, Anna-Kathrin. Das ist doch gut zu wissen. Ja, es gibt viele Probleme auf der Welt, aber es wird versucht, Lösungen zu finden. Und die Lösung für Morgenmuffellaune, die haben wir für euch von Radio Primavera, nämlich die schönste Sommermusik. Da habe ich jetzt einen entspannten Titel von Caro Luna. Gibt's jetzt passend zum Sonnenaufgang für euch. Yeah.

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0: Wir helfen euch beim entspannt Wachwerden. Savage Garden hier bei Primavera, 7:12 an diesem Dienstagmorgen. Ja, die Zeit der Kerbfeste hat begonnen. Jetzt am Wochenende war schon Kerb in Kahl und in Hanau-Großauheim. Auch der Geiselbacher Musikverein hat Kirchweih gefeiert. Und in den nächsten Wochen gibt's immer mehr Kerbfeste. 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Kollegin Lilli Tunschkoll aus der Redaktion weiß mehr.
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0: 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Schönen guten Morgen.

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17: Also im wahrsten Sinne des Wortes ist das heutige Wetter schon mal das Warm-up. 28 bis 30 Grad erwarten wir. Jetzt haben wir noch frische Luft bei 12 bis 14 Grad. Die Sonne hat aber ordentlich Kraft und heizt dann das Primavera-Land recht schnell auf. Es sind, wenn überhaupt, nur wenige leichte Wolken mal zu sehen. Morgen dann bis 36, Donnerstag 37, 38 Grad in der Spitze. Ab da besteht dann die Gefahr von Hitzegewittern und die könnten dann verhindern, dass wir die 40 Grad erreichen. Die sollen die Luft dann runterkühlen. Ja, so sieht zumindest die aktuelle Prognose aus. Jetzt haben wir 7 Uhr.
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19: Ich bin Oliver Urbanke. Guten Morgen. Weltweit werden immer mehr Elektroautos zugelassen, im ersten Halbjahr über 6 Millionen. Aber der E-Automarkt wächst global gesehen etwas langsamer. Diana Kramer berichtet.
20: In Europa hingegen zeigt sich ein klarer Aufwärtstrend. Hier gab es deutlich mehr E-Auto-Neuzulassungen als 2025, auch in Deutschland. Laut Experten beschleunigt hier vor allem die Ölpreisentwicklung die Elektromobilität. Dazu kommen immer bessere Modelle mit hohen Reichweiten zu wettbewerbsfähigen Preisen.
19: Laut Bundeskriminalamt gibt es in Deutschland derzeit 410 Menschen, die als islamistische Gefährder eingestuft werden, berichtet das Redaktionsnetzwerk Deutschland. Diese seien dem Bereich des islamistischen Terrorismus und Extremismus zuzuordnen. Als Gefährder gelten Menschen, denen größere Gewalttaten wie Anschläge zugetraut werden. Das galt auch für den 21-Jährigen, der für den Anschlag am Rande des CSD in Berlin verantwortlich gemacht wird. In Frankreich kämpft die Feuerwehr weiter gegen zwei große Waldbrände an der Atlantikküste und die nächste Hitzewelle steht schon an. Präsident Macron hat bei einem Besuch in Bordeaux gesagt, der kleinere der beiden Brände sei inzwischen unter Kontrolle, der größere bereitet den Einsatzkräften aber noch immer große Probleme. Insgesamt sind 2500 Feuerwehrleute, 18 Löschflugzeuge und 1500 Soldaten im Einsatz. Auch aus Deutschland kommt Hilfe. US-Präsident Trump will vor den Parlamentswahlen im November das Wahlrecht umbauen und zieht dafür vor den obersten Gerichtshof. Das Justizministerium hat einen Eilantrag eingereicht, nachdem eine untere Instanz Trumps Wahlrechtsdekret gestoppt hatte. Er will unter anderem strengere Ausweispflichten und neue Regeln für die Briefwahl einführen.
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17: Auf der A66 Richtung Fulda zwischen Hanau-Nord und Erlensee aufpassen, eine ungesicherte Unfallstelle. Da hat's gekracht auf dem linken Fahrstreifen. Da halten wir euch natürlich auf dem Laufenden. Weiterhin auf der A3 Richtung Würzburg Reifenteile zwischen Robrunn und Marktheidenfeld auf der rechten und auf der mittleren Spur. Außerdem ein defekter LKW auf dem Standstreifen. Dann haben wir ein bisschen Berufsverkehr auf der A3 Richtung Frankfurt zwischen Seligenstadt und Obertshausen 3 Kilometer stockend. Und dann wird geblitzt. Jetzt im Primavera-Land ein Blitzeranhänger auf der B43A in Richtung Frankfurt. Vor der Abfahrt Hanau-Hafen wird in der 100er-Zone geblitzt. Wenn ihr jetzt noch einen entdeckt, einen Blitzer oder von einem Stau wisst, dann gerne anrufen bei uns unter der 0800 66 66 400. Dann gehen wir das hier weiter im Radio.
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17: Einen schönen Dienstagmorgen. Wir versorgen euch hier wieder mit dem Starterpaket für euren Tag. Wir haben die wichtigsten Themen aus der Welt und natürlich die Themen von hier, aus eurer Nachbarschaft. Und dazu die beste Wohlfühlmusik. Ihr müsst nichts machen. Es ist alles vorbereitet für euch. Jetzt geht's rein in die Stunde mit Sommermusik hier von Bob Marley. Das ist Three Little Birds. Schön, dass ihr da seid. Servus.

Das ist Royals hier im Wohlfühlradio. Ihr hört Primavera, 7:09 und jetzt machen wir mal den Themenrundumschlag. Hier ist das Wichtigste für euch am Morgen. Im ganzen Land hat es Gedenkveranstaltungen und Mahnwachen gegeben, um der Opfer des Anschlags am Rande des Christopher Street Day zu gedenken vom Wochenende. Eine Frau ist da getötet worden, sehr viele Menschen verletzt. Auch in Offenbach sind am Abend ganz viele Menschen zusammengekommen. In der Politik wird diskutiert, wie jetzt mit islamistischen Gefährdern umgegangen werden soll. Vor Beginn einer neuen Hitzewelle in Frankreich versucht die Feuerwehr, die Waldbrände weiter einzudämmen. Die wüten an der Atlantikküste. Vor allem der größere der beiden Brände bei Bordeaux macht den Einsatzkräften weiterhin zu schaffen. Immerhin der flächenmäßig kleinere Brand sei inzwischen unter Kontrolle, heißt es. Und auch bei uns in der Region ist die Wald- und Feldbrandgefahr weiterhin richtig hoch. Also wer da einen Zigarettenstummel aus dem Auto wirft oder wenn einfach nur eine Glasflasche draußen in der Natur rumliegt, das alles kann schon einen Brand auslösen. Jetzt hat es in den letzten Wochen in Babenhausen und Elsenfeld Feldbrände gegeben. Und da machen sich jetzt die Landwirtschaftsbetriebe Sorgen, dass ihre Erträge deswegen geschmälert werden und hoher Schaden entsteht. Am Landgericht Aschaffenburg, da startet heute 9:00 ein Prozess wegen versuchten Mordes. Der Angeklagte ist wohl in einer Bar verprügelt worden und wollte dann wohl Rache nehmen. Er soll dem anderen dann mit einem Messer aufgelauert haben und auf ihn losgegangen sein. Dann gibt's jetzt noch gute Nachrichten für E-Autofahrer. Der Nachhaltigkeitsbeirat in Aschaffenburg spricht heute Abend über mehr Ladeoptionen. Und in Mömbris, da wird über einen neuen Buhlplatz entschieden. Der könnte dann auf den Festplatz kommen. Mehr zu diesen Themen gibt's dann auch immer 9:30 in den Primavera Nachrichten und bei uns online, damit ihr immer Bescheid wisst, was so los ist in der Region. Guten Morgen!

0: Beautiful Girl an einem Beautiful Morning, 18 Minuten nach 7, hier ist Primavera und zum Frühstück habe ich jetzt eine süße Geschichte im wahrsten Sinne des Wortes. Im Waldkindergarten der Kinderinsel in Gladbach, da haben die Kids jetzt ihren ersten eigenen Honig gemacht. Ja, die haben mehrere Male bei einem Imker vorbeigeschaut und dann selbst mal die Waben entdeckelt und die Honigschleuder gedreht. Und wie der Honig dann eigentlich entsteht, das können die Kinder inzwischen schon richtig gut erklären.
1: Wir stecken Honigschwaben rein, dann wird es immer schneller, dann zerspringen die manchmal. Dann läuft aus den Löchern, aus den zwei Honig raus. Wir dürfen manchmal unser Finger drunter halten. Lecker, süß auf jeden Fall.
2: Und am liebsten würde ich in Honig baden. So lecker ist der Honig.
3: Ja, ich auch.
0: Ja, der selbstgemachte Honig schmeckt natürlich am allerbesten. Und ich glaube, spannender kann man den Kindern die Natur kaum näher bringen, so wie jetzt bei der Kinderinsel in Gladbach. Das Projekt geht sogar noch weiter. Aus dem Bienenwachs entstehen später dann zum Beispiel noch Kerzen oder Lippenpflege. Also die Kids erleben da den ganzen Weg von der Biene bis zum fertigen Honigglas. Hier ist Radio Primavera. Lasst ihr euch jetzt bitte das Honigbrot schmecken mit Cool and the Gang.

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13: Schön sonnig jetzt am Morgen und so bleibt es den ganzen Tag über. Sonne bei nur leichten Wolken und es wird bis 30 Grad heiß, aktuell noch frische 13 Grad. Und dann ab morgen dann wieder weit über 30 Grad, morgen bis 36, Donnerstag sogar 37, 38 Grad. Dann müssen wir auch mit dem ein oder anderen Hitzegewitter rechnen. Ob wir die 40 Grad knacken, aktuell schaut's noch nicht danach aus, weil die Gewitter natürlich die Luft dann wieder runterkühlen. Wir werden euch da auf dem Laufenden halten. Und damit 7:30.
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14: Ich bin Vivian Marx, guten Morgen. Erst soll er verprügelt worden sein, dann griff er offenbar selbst zum Messer. Heute beginnt am Aschaffenburger Landgericht der Prozess gegen einen 38-Jährigen wegen versuchten Mordes. Wolke Kilb berichtet.
15: Der 38-jährige Angeklagte mit türkischer Staatsangehörigkeit war im Oktober vergangenen Jahres in einer Bar in der Aschaffenburger-Würzburger Straße. Weil er betrunken und aggressiv gewesen sein soll, setzte ihn ein 37-Jähriger vor die Tür. Danach gingen die beiden in einen Hinterhof. Dort soll der 37-Jährige dem Angeklagten möglicherweise ins Gesicht geschlagen und auf ihn eingetreten haben. Rund 1,5 Stunden später soll der 38-Jährige vor der Bar auf den Mann gewartet haben. Als der 37-Jährige herauskam, soll er ihn aus Rache mit einem Messer am Hals verletzt haben. Der Mann überlebte. Der Angeklagte muss sich wegen versuchten Mordes und gefährlicher Körperverletzung verantworten.

0: Trockenheit, Hitze und hohe Kosten. Die Erntebilanz im Kreis Aschaffenburg und im Main-Kinzig-Kreis fällt durchwachsen aus. Vor allem Weizen, Mais und Grünland haben unter dem fehlenden Regen gelitten. Teilweise rechnen die Betriebe mit weniger Ertrag, während Dünger, Diesel und Pflanzenschutz weiter teuer bleiben. Ralf Fahr, Vertreter der Landwirtschaft im Kreis Aschaffenburg, sagt uns, wie ernst die Lage ist.
1: Wenn man den Strich quer durch den Landkreis zieht, sind die Erträge deutlich geringer ausgefallen. Wir reden da von bis zu 25%, was die Ernteerträge geringer sind.
0: Schlaglöcher und Pfützen sollen bald Geschichte sein. Der Radweg zwischen Erlensee, Langselbold und Niederrodenbach wird ausgebaut. Der gut einen Kilometer lange Abschnitt bekommt eine neue Asphaltdecke und soll damit auch für Rollstühle besser nutzbar werden. Die Strecke gehört teilweise zum Fernradweg R3 und führt unter anderem in Richtung Kinzigsee. Insgesamt kostet das Projekt rund 720.000 Euro. Den Großteil übernimmt das Land Hessen. Und alle Nachrichten aus der Welt gibt's wieder zur vollen Stunde.
2: Danke dir, Vivian Marx.
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2: Es ist kurz nach 7:30. Eine Meldung habe ich für euch von der A3 Richtung Frankfurt. Bisschen stockender Verkehr zwischen Seligenstadt und Obertshausen auf 3 Kilometern. Dann haben wir die Blitzer für euch, beziehungsweise nur einen, den Blitzeranhänger auf der B43a Richtung Frankfurt. Vor der Abfahrt Hanauhafen wird in der 100er-Zone geblitzt. Ihr könnt euch gerne melden, falls ihr noch einen Hinweis für mich habt, einfach anrufen unter der 0800 66 66 400. Dann geben wir das gerne hier weiter. Kommt gut an!
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2: Schönen Dienstag!

0: Musik von Cyndi Lauper für euch. 7.39 Uhr. Hier ist Radio Primavera. Und da schauen wir jetzt mal nach Alzenau. Alzenau ist nicht nur ein schönes Ziel für einen Ausflug oder auch wieder ein toller Ort für ein Stadtfest oder die Burgfestspiele. Die Stadt taugt auch wirklich sehr gut als Filmkulisse. Heute und morgen wird nämlich dort für den Kinofilm Max und die Wilde Sieben gedreht. Da ist übrigens auch die bekannte Schauspielerin Uschi Glas mit dabei. Und vielleicht könnt ihr, wenn ihr in Alzenau unterwegs seid, mit etwas Glück da einen echten Filmdreh live miterleben. Wir haben uns mal mit dem Aufnahmeleiter unterhalten, mit Stefan Karl-Egger. Was hast du denn für einen Eindruck von den Alzenauern bisher?
1: Ich kann nur sagen, also auf alle Alzenauer, die ich getroffen bin, sind sehr nette Menschen und dementsprechend hat sich das noch mal super zu der Nähe zu anderen Drehorten in Hessen sehr gut ergeben und war sehr oft draußen und mir gefällt es in Alzenau in der Tat.
0: Ganz neu ist das Filmteam dort übrigens nicht. Schon Mitte Juli haben sie in der Hanauer Straße gedreht und am Taunusring. Und was da alles entstanden ist, hat uns Stefan Karl-Egger ebenfalls verraten.
1: Es waren kleine Standaufnahmen mit Verfolgungsjagd, eine Überholsituation, was unter Umständen die Anfangssituation des Films sein wird.
0: Also, falls ihr heute oder morgen an einem Filmset in Alzenau vorbeikommt, ihr könnt da zuschauen, aber bitte nicht durchs Bild laufen und wenn ihr Fotos macht, dann am besten ohne Blitz und nur für den privaten Gebrauch. Und dann sind wir mal gespannt, wie die fertigen Aufnahmen dann auf der Kinoleinwand wirken bei Max und die Wilde Sieben. Hier ist Radio Primavera und jetzt geht's hier mit Ace of Base rein in diesen Dienstag. All That She Wants hier in der Morning Show für euch.

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0: Das sind erfrischende Sommersongs hier für euch bei Primavera Madonna um 7.47 Uhr. Ja, die Koffer werden jetzt so langsam gepackt, zumindest im bayerischen Teil vom Primavera-Land. In Hessen, da werden die Koffer schon wieder ausgepackt, ne? Aber in Bayern starten Ende der Woche die Sommerferien und für viele geht's dann weg mit dem Auto oder vielleicht mit dem Flugzeug. Und für manche ist ja fast schon das Highlight, den Urlaub überhaupt zu planen, ne? Flüge vergleichen, Hotels aussuchen, die ganzen Bewertungen lesen. Also meine Freundin zum Beispiel, die liebt das. Aber falls ihr jetzt nicht so jemand Urlaubsverrückten an eurer Seite habt, dann könntet ihr euch auch Hilfe von künstlicher Intelligenz holen bei der Urlaubsplanung. Die soll den Traumurlaub für euch zusammenstellen können und das Ganze deutlich vereinfachen. Ob das wirklich klappt, das hat sich mein Kollege Justin Hamm mal genauer angeschaut. Also funktioniert das gut, Justin?
1: Ja, dafür eignet sich KI inzwischen ziemlich gut. Es gibt ja die klassischen Chatbots wie ChatGPT oder Gemini, aber auch spezielle Reiseplanungs-KIs wie Mindtrip oder Wonderplan. Zunächst werden mir immer passende Reiseziele vorgeschlagen, mit Infos zu Flügen und Freizeitmöglichkeiten, und mit ein paar zusätzlichen Angaben erstellt die KI dann einen kompletten Reiseplan inklusive Unterkünften, Restaurants oder Aktivitäten, und auch das Budget, das wird berücksichtigt. Die Buchung selbst, die muss ich am Ende aber noch selbst erledigen.
0: Ja, also ich würde jetzt auch nicht blind einer künstlichen Intelligenz meine Buchung anvertrauen, aber so als Unterstützung, so als helfende Hand kann sogar ChatGPT bei der Urlaubsplanung wirklich gut funktionieren. Wir sprechen auf jeden Fall da nochmal drüber, dann gleich in gut einer halben Stunde und klären mal, was die KI ganz besonders gut macht, wenn es um die Urlaubsplanung geht. Und wir wollten auch mal von euch wissen, würdet ihr das auch mal ausprobieren oder geht ihr dann doch lieber ganz klassisch ins Reisebüro? Mehr dazu dann in der nächsten Stunde hier bei Primavera und jetzt die passende Sommerurlaubsmusik hier von Alvaro Soler.

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13: 15 Grad haben wir da rund um Erlensee und Amorbach und das könnte sich temperaturtechnisch noch verdoppeln, bis 30 Grad sind örtlich drin. Den ganzen Tag heute strahlender Sonnenschein. Ab morgen dann weit über 30 Grad, morgen bis 37, Donnerstag 38 Grad und da könnte es dann auch donnern. Da sind nämlich lokale Hitzegewitter möglich, dementsprechend könnte es dann ab Freitag etwas weniger heiß sein, aber auch immer noch heiß genug bei so 33 Grad. Wir halten euch da natürlich auf dem Laufenden und damit ist es 8 Uhr.
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14: Ich bin Oliver Urbanke. Guten Morgen. Trauer und Anteilnahme nach dem Anschlag am Rande des Christopher Street Days in Berlin sind groß. Gleichzeitig hat die Tat auch eine Diskussion über den verschärften Umgang mit extremistischen Gefährdern entfacht. Fiona Reinhardt berichtet.
6: Es sei inakzeptabel, dass bei erwachsenen Gefährdern das Jugendstrafrecht angewandt wird, so Innenminister Dobrindt. Genau das war bei dem mutmaßlichen Täter vor einigen Monaten passiert. Dobrindt sprach sich außerdem für einen verstärkten Einsatz von elektronischen Fußfesseln aus und es müsse eine bundesweit einheitliche Regelung zur Präventivhaft für Gefährder geben.
14: Deutschland kämpft mit einer dreifachen Migrationswende, so bezeichnet es das Institut der deutschen Wirtschaft, wie die Rheinische Post berichtet. Demnach ist die Nettozuwanderung letztes Jahr auf 235.000 Personen gesunken und hat sich damit mehr als halbiert im Vergleich zu 2023. Als drei Gründe nennt das Institut weniger Asylbewerber, eine Rückwanderung von EU-Arbeitskräften und mehr Deutsche, die das Land verlassen. Ab heute kann über das Jugendwort des Jahres abgestimmt werden. Der Langenscheid Verlag hat 10 Begriffe zur Auswahl gestellt, darunter gute Käse als Ausdruck für Lob und Zustimmung, das türkischstämmige Super und der Klassiker Digger. 3 Wochen lang können Jugendliche zwischen 11 und 20 Jahren abstimmen. Das Siegerwort wird dann im Oktober bekannt gegeben. Wenige Monate vor den Parlamentswahlen in den USA will Präsident Trump vor dem obersten Gerichtshof umfassende Änderungen im Wahlrecht durchsetzen. Das Justizministerium hat einen entsprechenden Eilantrag eingereicht, um eine frühere Gerichtsentscheidung zu überstimmen. Diese hatte die Trump-Regierung daran gehindert, Wählerdatenbanken zu erheben und neue Regeln für die Briefwahl umzusetzen.
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13: Jetzt um 8:02, da stockt's ein bisschen auf der A3 Richtung Frankfurt, zwischen Seligenstadt und Obertshausen, 3 Kilometer stockend. Und die B43a Richtung Frankfurt, da wird geblitzt. Da steht nämlich der Blitzeanhänger kurz vor der Abfahrt Hanau-Hafen, da in der 100er-Zone nicht so schnell. Ihr könnt euch gerne melden, falls ihr jetzt noch was mitbekommt, einen Blitzer entdeckt oder in einem Stau steht. Einfach anrufen unter der 0800 66 66 400. Kommt gut an.
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13: Und wir schicken euch ins Kino, besser gesagt ins Open-Air-Kino. Jetzt, wo das Wetter schon so sommerlich wieder ist, da ist es natürlich perfekt geeignet, um dann am Abend draußen zu sitzen und sich unterm Sternenhimmel einen schönen Film anzugucken. Das geht ab heute an der Technischen Hochschule Aschaffenburg auf dem Campus. Da starten die Campus-Filmnächte. Wir von Radio Primavera präsentieren euch zusammen mit dem Casino-Kino ganz viele tolle Filme. Und die Tickets, die könnt ihr gleich hier bei mir gewinnen. Hier ist jetzt erstmal Tina Turner für euch.

0: George Harrison hier im Wohlfühl Radio Primavera für euch. 8:09 und da laden wir euch jetzt ins Kino ein. Ja? Und das gerade jetzt, wo die Abende ja eigentlich perfekt sind zum lange draußen sitzen. Deswegen kombinieren wir einfach beides. Heute starten ja die Campus Filmnächte vom Casino Kino, präsentiert von Radio Primavera. Das Ganze auf dem Gelände der Technischen Hochschule Aschaffenburg. Also sobald es dann dunkel wird, werden diese und nächste Woche tolle Filme gezeigt. Das unterm Sternenhimmel richtig romantisch. Los geht's heute Abend übrigens mit dem Film 22 Bahnen und Laura Zarantonello vom Casino Kino kann uns über den Film mehr erzählen.
1: Es ist einer der stärksten Filme des letzten Jahres der deutschen Filme. In den Hauptrollen mit Laura Tonke und Luna Wedler. Und ich freue mich so darauf, weil ich glaube, dass diese emotionale Geschichte von Mädchen oder Schwestern, die in einer Kleinstadt leben und sich um eine alkoholkranke Mutter kümmern, auf jeden Fall mehr als nur Emotionen in einem weckt und das auch noch auf der großen Leinwand im Open-Air-Feeling ist ganz einmalig.
0: Klingt gut, oder? 21.30 Uhr etwa beginnt dann die Vorführung. 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Und das komplette Programm der Campus Filmnächte findet ihr auf primavera24.de. Gezeigt werden unter anderem auch noch Der Teufel trägt Prada 2, Das Kanu des Manitou oder auch der Michael Jackson Film. Also da haben sie eine gute Mischung. Ab heute bei den Campus Filmnächten auf dem TH-Gelände in Aschaffenburg. Ein schönes Sommer-Event. Und passend dazu jetzt auch schöne Sommermusik hier von Las Ketchup.

0: Damit ihr entspannt durch den Berufsverkehr kommt, hier die Fugees bei Primavera um 19 Minuten nach 8. Ja, für viele läuft ja jetzt auch schon die Ferien- und Urlaubszeit, also in Bayern fast, in Hessen ja schon seit einigen Wochen. Und einige planen jetzt vielleicht sogar noch ganz spontan einen Kurzurlaub. Und wir haben ja vorhin schon drüber gesprochen, ChatGPT und andere KI-Tools können da inzwischen ziemlich hilfreich sein. Kollege Justin Hamm aus der Redaktion, der hat sich von der KI mal ein paar Urlaube und Roadtrips zusammenstellen lassen. Justin, was hat dich dabei denn am meisten überrascht?
1: Wie gut die KI scheinbar kleine Wünsche miteinander verbinden kann. Ich habe eingegeben, ich möchte abschalten, aber nicht nur am Strand liegen. Ich mag gutes Essen und möchte morgens spontan entscheiden können, was ich mache. Und herausgekommen ist da nicht einfach eine Liste mit bekannten Reisezielen, sondern ein richtig stimmiges Konzept. In diesem Fall ein Aufenthalt in einer kleineren Küstenstadt in Apulien in Italien. Sogar mit Tipps für einige Tage, an denen ich mich einfach mal treiben lassen will. Das sind wirklich richtig coole Inspirationen. Und auch Vorschläge für konkrete Flüge und auch die Mietwagenbuchung waren mit dabei.
0: Das klingt doch nicht schlecht. Also da müsste man ohne KI-Unterstützung dann doch ziemlich lange selbst recherchieren. Ihr könnt es ja mal ausprobieren. Sind ja auch alles nur Vorschläge, die die künstliche Intelligenz da macht. Das könnt ihr dann alles nochmal überprüfen, bevor ihr dann die Buchung tätigt. Und apropos, wie buchen denn die Menschen im Primavera-Land denn am Ende den Urlaub?
2: Ja, ich mache es ganz altmodisch und gehe ins Reisebüro und lass mich da beraten. Weil ich habe A, Vertrauen zu den Leuten. Kenne die Dame, die das Reisebüro auch führt, schon lange und verlasse mich da drauf. Und habe aber trotzdem vorher schon Vergleiche angestellt.
3: Ich buche meinen Urlaub über das Reisebüro nach wie vor, weil ich ein bisschen Ansprache brauche. Und online bin ich eh nicht so versiert.
4: Im Moment fahre ich überhaupt nicht in Urlaub, weil ich schon war. Und das habe ich einfach so gebucht, von der Zeitung aus.
5: Übers Reisebüro und übers Internet, weil es persönlicher ist, das Ganze ja.
0: Also auch in Zeiten von KI, die Menschen gehen noch in die Reisebüros, um die ganz persönliche Empfehlung zu kriegen. Und das ist ja auch gut so. Ganz egal, wie ihr gebucht habt, allen, die wegfahren oder wegfliegen, wünschen wir einen schönen Sommerurlaub. Hier ist Primavera.

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14: Jetzt haben wir bereits 15 Grad und das Ganze wird noch verdoppelt. Die 30 Grad erreichen wir dann am späten Nachmittag. Die Sonne, die hat ordentlich Kraft, die scheint den ganzen Tag und die Hitze nimmt weiter Fahrt auf. Dann in den nächsten Tagen ja bis 37, 38 Grad morgen und am Donnerstag. Und dann müssen wir am Donnerstag dann auch mit dem ein oder anderen lokalen Hitzegewitter rechnen. Und diese Hitzegewitter könnten die Luft dann auch wieder ein bisschen runterkühlen, sodass wir dann Freitag und am Wochenende eher so bei 33, 34 Grad landen werden. Auch da halten wir euch natürlich auf dem Laufenden. Und damit ist es 8:30.
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15: Ich bin Vivian Marx, guten Morgen. Erst soll er verprügelt worden sein, dann griff er offenbar selbst zum Messer. Heute beginnt am Aschaffenburger Landgericht der Prozess gegen einen 38-Jährigen wegen versuchten Mordes. Wolke Kilp berichtet.
16: Der 38-jährige Angeklagte mit türkischer Staatsangehörigkeit war im Oktober vergangenen Jahres in einer Bar in der Aschaffenburger-Würzburger Straße. Weil er betrunken und aggressiv gewesen sein soll, setzte ihn ein 37-Jähriger vor die Tür. Danach gingen die beiden in einen Hinterhof. Dort soll der 37-Jährige dem Angeklagten möglicherweise ins Gesicht geschlagen und auf ihn eingetreten haben. Rund 1,5 Stunden später soll der 38-Jährige vor der Bar auf den Mann gewartet haben. Als der 37-Jährige herauskam, soll er ihn aus Rache mit einem Messer am Hals verletzt haben. Der Mann überlebte. Der Angeklagte muss sich wegen versuchten Mordes und gefährlicher Körperverletzung verantworten.
15: Trockenheit, Hitze und hohe Kosten. Die Erntebilanz im Kreis Aschaffenburg und im Main-Kinzig-Kreis fällt durchwachsen aus. Vor allem Weizen, Mais und Grünland haben unter dem fehlenden Regen gelitten. Teilweise rechnen die Betriebe mit weniger Ertrag, während

0: Düngerdiesel und Pflanzenschutz weiter teuer bleiben. Ralf Fahr, Vertreter der Landwirtschaft im Kreis Aschaffenburg, sagt uns, wie ernst die Lage ist.
1: Wenn man den Strich quer durch den Landkreis zieht, sind die Erträge deutlich geringer ausgefallen. Wir reden da von bis zu 25%, was die Erträge geringer sind.
0: Mehrere tausend Euro Beute und ein Bild der Verwüstung. Unbekannte sind in eine Spielhalle in Freigericht Altenmittlau eingebrochen. Das hat die Polizei jetzt mitgeteilt. Die Täter hebelten ein Fenster auf, zerstörten die Alarmanlage und brachen Kassen sowie mehrere Spielautomaten auf. Außerdem verschütteten sie Getränke und warfen Gegenstände umher. Wann genau der Einbruch passiert ist, ist noch unklar, möglicherweise am vergangenen Wochenende. Und alle Nachrichten aus der Welt gibt's wieder zur vollen Stunde.
2: Danke dir, Vivian.
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2: Da schauen wir auf die A3 Richtung Frankfurt zwischen Seligenstadt und Obertshausen. 3 Kilometer stockender Verkehr. Und wenn ihr weiterfahrt in Richtung Köln, hinter dem Frankfurter Kreuz vor dem Mönchhof-Dreieck, 5 Kilometer Stau nach einem Unfall mit einem LKW in einem Transporter. Da dauert's eine halbe Stunde länger. Dann habe ich noch den Blitzanhänger für euch auf der B43a Richtung Frankfurt, kurz vor der Ausfahrt Hanau-Hafen in der 100er-Zone. Meldet euch gerne, falls ihr noch was mitbekommt auf dem Weg zur Arbeit, dann einfach anrufen unter der 0800 66 66 400. Gute Fahrt!
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2: Schönen guten Morgen.

Mit Nathan Evans schippern wir rein in diesen Dienstag Wellerman hier zum 8.38 Uhr. Hier ist Radio Primavera und da haben wir natürlich die wichtigsten Themen für euren Morgen, damit ihr Bescheid wisst. Im ganzen Land hat es Gedenkveranstaltungen und Mahnwachen gegeben, um der Opfer des Anschlags in Berlin am Rande des Christopher Street Days zu gedenken. Eine Frau ist getötet worden, viele Menschen verletzt. Auch in Offenbach sind am Abend viele Menschen zusammengekommen. In der Politik wird diskutiert, wie jetzt mit islamistischen Gefährdern umgegangen werden soll. Vor Beginn einer neuen Hitzewelle in Frankreich versucht die Feuerwehr, die Waldbrände einzudämmen. Die wüten ja weiter an der Atlantikküste. Vor allem der größere der beiden Brände bei Bordeaux macht den Einsatzkräften weiterhin zu schaffen. Immerhin ist der flächenmäßig kleinere Brand inzwischen unter Kontrolle, laut der Feuerwehr. Und auch bei uns in der Region ist die Wald- und Feldbrandgefahr weiterhin richtig hoch. Also wer da einen Zigarettenstummel aus dem Auto wirft oder wenn einfach nur eine Glasflasche draußen liegt in der Natur oder eine Glasscherbe, das kann alles schon schnell einen Brand auslösen. Jetzt hat es in den letzten Wochen in Babenhausen und Elsenfeld Feldbrände gegeben. Und deswegen machen sich einige Landwirte Sorgen. Durch Feldbrände werden natürlich die Erträge geschmälert und die richten hohen Schaden an. Am Landgericht Aschaffenburg, da startet gleich um 9 ein Prozess wegen versuchten Mordes. Der Angeklagte ist wohl in einer Bar verprügelt worden und wollte wohl Rache nehmen. Er soll dann dem anderen mit einem Messer aufgelauert haben und auf ihn losgegangen sein. Dann gibt's noch gute Nachrichten für E-Autofahrer. Der Nachhaltigkeitsbeirat in Aschaffenburg, der spricht heute über mehr Ladeoptionen. Mehr zu diesen Themen gibt's auf primavera24.de immer zum Nachlesen für euch und dann die neueste Ausgabe unserer Nachrichten mit allen Updates aus Deutschland und der Welt. Dann um 9 von meinem Kollegen Oliver Urbanke, der bringt euch da auf den neuesten Stand. Ich habe jetzt hier Wohlfühlmusik von Watershed für euch.

0: Jetzt haben wir es 8.43 Uhr. Da habe ich einen neuen Blitzer bekommen zwischen Niedersteinbach und Michelbach. An der Herrenmühle wird geblitzt. Da dürft ihr 50 fahren, also nicht zu schnell.
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0: Billy Joel, damit ihr gut reinkommt in diesen Dienstag und vor allem gut gelaunt sind wir für euch da. Jetzt haben wir es 9:12. So, alle Dorfkinder unter euch, wie oft fährt bei euch der Bus? Jede Stunde? Alle 2 Stunden? Zweimal am Tag? Also gerade auf dem Land ist es ja wichtig, auch selbst irgendwie mobil zu sein, was vor allem älteren Menschen nicht immer möglich ist. Und deshalb will der Seniorenbeirat Leidersbach da was tun und zusammen mit der Gemeinde einen Bürgerbus organisieren. Andreas Schmidt ist in Leidersbach der Seniorenbeauftragte. Um was geht's da denn konkret?
1: In dem Projekt geht es eigentlich darum, dass wir in Leidersbach lediglich an einem Stundentakt in den öffentlichen Personennahverkehr angeschlossen sind und aufgrund von unserer topografischen Lage ja doch auch beide Strecken haben. Wir hatten in der Vergangenheit eine Umfrage insbesondere unter Senioren gemacht, wo auch dabei rauskam, dass es eben teilweise schwierig ist, Einkaufsmöglichkeiten zu kommen und dass da der Wunsch einfach da war, eine Verbesserung in der Mobilität zu bekommen.
0: Ja, und wenn ihr jetzt aus Leidersbach seid und an dieser Umfrage noch teilnehmen möchtet, Andreas Schmidt verrät euch, wie ihr das machen könnt.
1: Also wir haben einmal über das Amtsblatt ausgeschrieben. Es gibt aber auch die Möglichkeit, diesen Fragebogen online auszufüllen. Das sind wir momentan noch ein bisschen am Vorbereiten, am Verteilen von diesem dementsprechenden Zugang, eben dann einfach scannen von einem QR-Code und dann kann ich diesen Fragebogen auch online ausfüllen.
0: Also der Seniorenbeirat will zusammen mit der Gemeinde Leidersbach die älteren Menschen mobiler machen mit einem speziellen Bürgerbus. Ihr könnt noch selbst an dieser Umfrage teilnehmen und wir halten euch über dieses tolle Projekt natürlich auf dem Laufenden. So, und jetzt gibt's Sommermusik zur Einstimmung auf den Tag von Marquez hier bei Primavera. Tempra.

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18: Ja, heute der erste Tag der nächsten Hitzeperiode bei noch, ich sag mal, gut aushaltbaren 30 Grad, die wir heute in der Spitze kriegen. Es geht dann noch weiter rauf mit den Temperaturen. Morgen 36, Donnerstag bis 38 Grad. Die Sonne scheint kräftig. Ja, ab dem Donnerstag müssen wir dann mit dem ein oder anderen Hitzegewitter rechnen. Und dann sollen sich die Temperaturen am Wochenende so bei 33, 34 Grad einpendeln. Die Nächte werden ja jetzt auch immer wärmer und in Richtung Wochenende kriegen wir dann auch wieder tropische Nächte bei Temperaturen nicht unter 20 Grad. Wir halten euch da natürlich auf dem Laufenden. Und damit ist es 9 Uhr.
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19: Ich bin Oliver Urbanke. Guten Morgen. Nach dem tödlichen Anschlag auf den Christopher Street Day in Berlin sind die Sorgen um die Sicherheit groß. Auch mit Blick auf kommende Veranstaltungen wie den CSD in Hamburg am Wochenende. Fiona Reinhardt berichtet.
20: Nach dem Anschlag in Berlin will die Polizei in Hamburg die Zahl ihrer Einsatzkräfte noch einmal aufstocken. Dieser Vorfall hat eine generelle Sicherheitsdebatte in Deutschland ausgelöst. Innenminister Alexander Dobrindt beispielsweise fordert einen verstärkten Einsatz von elektronischen Fußfesseln bei Gefährdern. Die SPD fordert ein Diskriminierungsverbot für queere Menschen im Grundgesetz und sie will sich dafür einsetzen, dass entsprechende Förderprogramme nicht unter Kürzungen leiden.
19: Wegen der Waldbrände in Südfrankreich hat die Regierung Urlauberinnen und Urlauber aufgerufen, erstmal nicht in die Region Bordeaux zu reisen. Der Tourismus ist laut der regionalen Industrie- und Handelskammer dort weitgehend zum Erliegen gekommen. Rund 220.000 Menschen mussten wegen der Flammen ihr Zuhause schon verlassen. Über 40.000 Arbeitsplätze in der Region hängen vom Tourismus ab. Gerade in Zeiten hoher Spritpreise kann das E-Auto zur echten Alternative für viele Menschen werden. Laut einer PwC-Studie wurden weltweit im ersten Halbjahr rund 6,6 Millionen neue Elektroautos zugelassen, 9% mehr als im Vorjahreszeitraum. Während der Markt in China etwas eingebrochen ist, läuft es dagegen in Europa gut. Um 33% haben die Neuzulassungen hier zugenommen, vor allem in Deutschland. Viele Menschen in Deutschland machen sich selbst Geschenke, vor allem als Erinnerung an besondere Momente. Das zeigt eine aktuelle Umfrage. Im Schnitt geben die Befragten rund 2.000 Euro im Jahr für solche Selbstgeschenke aus. Am beliebtesten sind dabei Kleidung, Reisen und gutes Essen.
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18: Jetzt haben wir es kurz nach neun auf der A3 Richtung Frankfurt. Zwischen Seligenstadt und Obertshausen stockender Verkehr. Und wenn ihr weiterfahrt Richtung Köln auf der A3 hinterm Frankfurter Kreuz, da 5 Kilometer Stau, da hat es nämlich einen Unfall gegeben mit einem LKW und einem Transporter. Dann haben wir die Blitzer für euch. Zwischen Mömbris, Niedersteinbach und Alzenau-Michelbach wird mal wieder an der Herrenmühle geblitzt. Und dann haben wir noch den Anhänger auf der B43a Richtung Frankfurt vor der Abfahrt Hanau-Hafen. Da sind 100 erlaubt. Ich wünsche euch überall eine gute Fahrt. Und meldet euch sehr gerne, falls noch was fehlt, unter der 0800 66 66 400.
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18: Da starten wir in den sommerlichen Dienstag und das mit sommerlicher Musik hier im Wohlfühlradio für euch jetzt von Trio Rio. Hallo zusammen.

0: Damit ihr gut in den Workflow reinkommt, Amy McDonald mit dem Mr. Rock'n'Roll hier bei Radio Primavera. Wir haben es gleich 8:45. Ja, die Temperaturen steigen jetzt in den nächsten Tagen wieder in den sehr hitzigen Bereich. Und da könnte ich mir vorstellen, dass sich einige, die jetzt auch noch ein bisschen Urlaub übrig haben in diesem Jahr, vielleicht auch mal wünschen, sich von der Hitze zu erholen. Und das könnt ihr ganz wunderbar in Skandinavien. Dort ist gerade Markus Sarkozy unterwegs vom Deutsche Vita Reiseclub mit seinen Urlaubsgästen und er hat eine ordentliche Route vor sich.
1: Richtig, wir machen die 17 Tage Skandinavien-Rundreise. Die geht nicht nur zum Nordkap, sondern auch bis nach Hammerfest drauf. Und die Kunden machen natürlich auch eine Tagesetappe mit dem Postschiff der Hurtigruten auf der Eisbärrute dort oben. Und das ist natürlich eine tolle Reise in tolle Temperaturen, gerade jetzt um diese Jahreszeit. Und das kann ich jedem nur empfehlen.
0: Hört sich sehr spannend an, ne? Für alle, die kein Problem haben, wenn es auch mal etwas kühler ist im Urlaubsland. 17 Tage Skandinavien könnt ihr erleben mit dem Deutsche Vita Reiseclub. Und mehr zu dieser Reise hört ihr heute hier bei Radio Primavera. Und die Infos zur Buchung gibt's natürlich dann direkt auf der Webseite vom Deutsche Vita Reiseclub. Da wünschen wir schon mal einen schönen Urlaub.

Radio Primavera hier mit Dr. Hook. Ich wünsche euch einen entspannten Vormittag. Mit uns wisst ihr immer Bescheid, was hier wichtig ist in der Region. Gleich hört ihr bei uns in den Nachrichten alles zu einem Prozess. Ein 38-Jähriger muss sich jetzt gerade vor dem Aschaffenburger Landgericht verantworten, wegen versuchten Mordes. Ein Streit in einer Bar hat nämlich mit einer Messerattacke geendet. Wir sind für euch am Landgericht mit dabei. Mehr hört ihr dann gleich um 9:30 hier in den Primavera Nachrichten. Jetzt gibt's mehr Sommermusik für euch von Neck, Laura Non Che. Jetzt vielleicht zum Eiskaffee für euch.

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9: Da sind wir jetzt schon bei etwa 20 Grad. Und so 10 Grad kommen noch obendrauf. Also 30 Grad in der Spitze sind heute möglich. Die Sonne scheint kräftig. Der Himmel fast die ganze Zeit wolkenlos. Und es wird dann noch hitziger in den nächsten Tagen. Morgen bis 36, am Donnerstag sogar 38 Grad. Und dann am Donnerstag können örtlich Hitzegewitter aufziehen. Und damit haben wir es 9:30.
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10: Ich bin Vivian Marx. Guten Morgen. Ein Streit vor einer Aschaffenburger Bar endete mit einer Messerattacke. Jetzt muss sich ein 38-Jähriger vor Gericht verantworten. Dem türkischen Staatsbürger werden versuchter Mord und gefährliche Körperverletzung vorgeworfen. Der Angeklagte soll im Oktober nach einem Streit aus der Bar geworfen und anschließend von einem 37-Jährigen möglicherweise geschlagen und getreten worden sein. Dafür soll sich der 38-jährige Angeklagte später gerecht haben. Vor der Bar wartet er auf den Mann und verletzte ihn mit einem Messer am Hals. Das Opfer überlebte. Ein Funke reicht und ein trockenes Feld steht innerhalb kürzester Zeit in Flammen. Felder und Wälder rund um Karl, Röllbach, Schafheim, Offenbach und im Kreis Miltenberg sind weiter stark ausgetrocknet. Wie schnell sich ein Feuer ausbreiten kann, haben zuletzt die Brände in Elsenfeld, im Markt Eschau und bei Babenhausen gezeigt. Für Landwirte kann das Ernteausfälle und hohe finanzielle Schäden bedeuten. Ralf Fahr, Vertreter der Landwirtschaft im Kreis Aschaffenburg, sagte uns, wie die Landwirte sich schützen.
11: Vorbeugende Maßnahmen sind oftmals schwierig. Insofern versuchen wir als Landwirte teilweise mit erdbaulichen Maschinen, wie jetzt zum Beispiel einer Scheibenegge oder einem Grubber, an der Seite zu stehen. Es gibt auch schon Konzepte von verschiedenen Gemeinden, wo quasi verschiedene Landwirte ihre Tankfahrzeuge schon

0: mit Wasser gefüllt dastehen haben auf den Höfen und im Ernstfall die auch einsetzen können.
1: Frontalcrash auf dem Aschaffenburger Dr. Willi Reilandring. 4 Menschen sind dabei am Nachmittag verletzt worden, eine Frau schwer. Ein Sprinter geriet auf die Gegenfahrbahn, streifte ein Auto und krachte frontal in 2 weitere Wagen. Die schwer verletzte 22-Jährige musste von der Feuerwehr aus ihrem Auto gerettet werden. Der Aschaffenburger Südring war über eine Stunde voll gesperrt. Schlaglöcher und Pfützen sollen bald Geschichte sein. Der Radweg zwischen Erlensee, Langselbold und Niederrodenbach wird ausgebaut. Der gut 1 Kilometer lange Abschnitt bekommt eine neue Asphaltdecke und soll damit auch für Rollstühle besser nutzbar werden. Die Strecke gehört teilweise zum Fernradweg R3 und führt unter anderem in Richtung Kinzigsee. Insgesamt kostet das Projekt rund 720.000 Euro. Den Großteil übernimmt das Land Hessen. Und alle Nachrichten aus der Welt gibt's wieder zur vollen Stunde.
2: Danke dir, Vivian.
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2: Auf der A3 Richtung Würzburg. Aufpassen zwischen Rohrbrunn und Magdeidenfeld, da liegen irgendwelche Gegenstände auf der Fahrbahn. Dann die A3 Richtung Frankfurt. Zwischen Seligenstadt und Obertshausen immer mal wieder stockender Verkehr. Und wenn ihr weiterfahrt hinter dem Frankfurter Kreuz vor dem Mönchhof-Dreieck, 5 Kilometer Stau, da ist der rechte Fahrstreifen dicht. Da laufen gerade Bergungsarbeiten nach einem Unfall. Dann wird geblitzt zwischen Niedersteinbach und Michelbach an der Herrenmühle. Und auf der B43a Richtung Frankfurt vor der Ausfahrt Hanau-Hafen in der 100er-Zone. Meldet euch gerne, falls ihr noch einen Blitzer irgendwo entdeckt oder von einem Stau wisst, einfach anrufen unter der 0800 66 66 400. Kommt gut an.
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2: Schönen Dienstag.

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0: Good Times hier für euch bei Radio Primavera für euren guten Start in diesen Dienstag. Hier ist Radio Primavera und nicht wundern, wenn ihr vielleicht heute in Alzenau Uschi Glas über den Weg lauft. Heute wird da nämlich ein Film gedreht, der Film Max und die wilde Sieben Teil 3. Da sind jetzt schon einige Aufnahmen für gemacht worden im Primavera-Land in der Hanauer Straße oder am Taunusring, hat uns schon der Aufnahmeleiter erzählt. Da sind schon wilde Verfolgungsjagden gedreht worden und jetzt wird also Alzenau zur Filmkulisse und wir wollten mal wissen, wie hoch ist eigentlich die Wahrscheinlichkeit, dass man Schauspielerin Uschi Glas da jetzt trifft, wenn die da schon vor der Kamera steht. Aufnahmeleiter Stefan Karlegger im Primavera-Interview.
1: Wir haben mit ihr diese Studioaufnahmen, das ist ein abgesperrter Bereich, wo natürlich keiner reinkommt, haben da aber noch eine Außenszene in der Nähe. Muss man mal schauen, ob man Uschi Glas reinrennt. Das ist auf jeden Fall ein Tag in Alzenau.
0: Okay, also einfach mal die Augen offen halten. Ne? Welche Szenen werden denn jetzt überhaupt noch gedreht?
1: Wir drehen in Alzenau an einzelnen Tagen verschiedene Motive. Das ist dann einmal ein Motiv, das nennen wir Haus Sina. Dann haben wir das Polizeirevier, was das alte Rathaus Hörstein ist. Wir drehen noch an einer Schule und haben Studioaufnahmen.
0: Also da kommen doch einige Szenen dann aus Alzenau in den fertigen Film. Sehr spannend. Heute und morgen noch Klappe und Action für Max und die wilde Sieben, der dritte Teil. Der soll dann übrigens im Herbst 2027, also etwa in einem Jahr, dann ins Kino kommen. Und dann können wir ja zusammen mal checken, ob wir die Drehschauplätze aus Alzenau und der Umgebung dann auf der Kinoleinwand wiedererkennen. So, jetzt gibt's erstmal einen Koffeinshot für euren Start in den Vormittag. Jetzt hier der Espresso. Das ist Sabrina Carpenter hier bei Primavera.

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18: Heute kräftiger Sonnenschein den ganzen Tag bei nur leichten Wolken. Die Temperaturen gehen rauf bis auf 30 Grad örtlich. Die 20 Grad Marke, die haben wir jetzt schon geknackt. Die nächsten beiden Tage dann noch sehr viel heißer. Morgen bis 36, am Donnerstag sogar örtlich bis 38 Grad. Dann erwarten wir einige Hitzegewitter, die die Luft wieder ein bisschen runterkühlen können. Zum Wochenende hin werden sich die Temperaturen so bei 33 Grad einpendeln. So zumindest die aktuelle Prognose. Die Nächte werden jetzt auch immer heißer und werden dann auch tropisch in Richtung Wochenende dann nicht unter 20 Grad. Und damit ist es 10 Uhr.
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20: Ich bin Oliver Urbanke. Vor Beginn einer neuen Hitzewelle in Frankreich versucht die Feuerwehr, die an der Atlantikküste wütenden Waldbrände weiter einzudämmen. Zumindest der kleinere von zwei Bränden konnte eingedämmt werden. Rachel Sommer berichtet aus Bordeaux.
21: Ab heute schnellen die Temperaturen wieder in die Höhe und die trockene Hitze könnte das Feuer weiter anfachen. Um zu verhindern, dass die Flammen noch weiter um sich greifen, haben die Einsatzkräfte unzählige Schneisen in den Wald gerodet. Mehr als 4000 Feuerwehrleute und Soldaten sind in der Region im Einsatz. Ab heute helfen auch deutsche Kräfte bei den Löscharbeiten.
20: Der Fachkräftemangel in Deutschland könnte sich weiter verschärfen. Davor warnt das Institut der Deutschen Wirtschaft. Der Grund? Die Nettozuwanderung ist im vergangenen Jahr auf 235.000 Personen eingebrochen. 2023 waren es noch mehr als doppelt so viele Menschen. Das Institut nennt dafür drei Ursachen: weniger Asylanträge, EU-Zuwanderer, die in ihre Heimat zurückkehren, und immer mehr Deutsche, die ins Ausland gehen. In Deutschland gibt es aktuell rund 400 islamistische Gefährder. Das meldet das Bundeskriminalamt laut Redaktionsnetzwerk Deutschland. Als Gefährder gelten Menschen, denen schwere Gewalttaten wie Terroranschläge zugetraut werden. Bundesinnenminister Dobrindt fordert härtere Maßnahmen gegen islamistische Gefährder. Er will, dass sie nicht mehr nach Jugendstrafrecht verurteilt werden können, und spricht sich für elektronische Fußfesseln und Präventivhaft aus. Ab heute kann über das Jugendwort des Jahres abgestimmt werden. Der Langenscheid Verlag hat 10 Begriffe zur Auswahl gestellt, darunter gute Käse als Ausdruck für Lob und Zustimmung, das türkischstämmige Super und der Klassiker Digger. 3 Wochen lang können Jugendliche zwischen 11 und 20 Jahren abstimmen. Das Siegerwort wird dann im Oktober bekannt gegeben.
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18: Jetzt um kurz nach 10, da habe ich keine größeren Staus aktuell für euch. Ihr solltet recht pünktlich an euer Ziel kommen, aber nicht zu pünktlich, denn es wird geblitzt zwischen Niedersteinbach und Michelbach an der Herrenmühle. Außerdem haben wir den Blitzeranhänger immer noch auf der B43a Richtung Frankfurt. Vor Hanauhafen, vor der Abfahrt, wird da in der 100er-Zone geblitzt. Kommt gut an!
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6: Da haben wir jetzt schon 22 Grad, 28 bis 30, das sind heute die Höchsttemperaturen. Die Sonne heizt das Primavera-Land also noch weiter auf. Die Nacht dann noch einigermaßen gut zum Schlaf bekommen. Die Temperaturen gehen dann runter so auf 15 Grad, aber es wird jetzt immer wärmer in den kommenden Nächten und tagsüber. Da erreichen wir morgen ja bis 37, Donnerstag sogar 38 Grad und dann müssen wir auch mit lokalen Hitzegewittern bei uns rechnen. Da halten wir euch natürlich auf dem Laufenden. Und damit ist es 10:30.
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7: Ich bin Vivian Marx. Guten Tag. Erst soll er verprügelt worden sein, dann griff er offenbar selbst zum Messer. Heute beginnt am Aschaffenburger Landgericht der Prozess gegen einen 38-Jährigen wegen versuchten Mordes. Wolke Kilb berichtet.
8: Der 38-jährige Angeklagte mit türkischer Staatsangehörigkeit war im Oktober vergangenen Jahres in einer Bar in der Aschaffenburger-Würzburger Straße. Weil er betrunken und aggressiv gewesen sein soll, setzte ihn ein 37-jähriger vor die Tür. Danach gingen die beiden in einen Hinterhof. Dort soll der 37-jährige dem Angeklagten möglicherweise ins Gesicht geschlagen und auf ihn eingetreten haben. Rund 1,5 Stunden später soll der 38-jährige vor der Bar auf den Mann gewartet haben. Als der 37-jährige herauskam, soll er ihn aus Rache mit einem Messer am Hals verletzt haben. Der Mann überlebte. Der Angeklagte muss sich wegen versuchten Mordes und gefährlicher Körperverletzung verantworten.
7: Mehrere tausend Euro Beute und ein Bild der Verwüstung. Unbekannte sind in eine Spielhalle in Freigericht Altenmittlau eingebrochen. Das hat die Polizei jetzt mitgeteilt. Die Täter hebelten ein Fenster auf, zerstörten die Alarmanlage und brachen Kassen sowie mehrere Spielautomaten auf. Außerdem verschütteten sie Getränke und warfen Gegenstände umher. Wann genau der Einbruch passiert ist, ist noch unklar, möglicherweise am vergangenen Wochenende. Trockenheit, Hitze und hohe Kosten. Die Erntebilanz im Kreis Aschaffenburg und im Main-Kinzig-Kreis fällt durchwachsen aus. Vor allem Weizen, Mais und Grünland haben unter dem fehlenden Regen gelitten. Teilweise rechnen die Betriebe mit weniger Ertrag, während Dünger, Diesel und Pflanzenschutz weiter teuer bleiben. Ralf Fahr, Vertreter der Landwirtschaft im Kreis Aschaffenburg, sagt uns, wie ernst die Lage ist.
9: Wenn man den Strich quer durch den Landkreis zieht, sind die Erträge deutlich geringer ausgefallen. Wir reden da von bis zu 25%, was die Erträge geringer sind.
7: Und alle Nachrichten aus der Welt gibt es wieder zur vollen Stunde.
6: Danke dir, Vivian.
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6: Und da haben wir aktuell keine größeren Staus. Ich habe aber die Blitzer für euch. Zwischen Niedersteinbach und Michelbach an der Herrenmühle wird geblitzt. Das sind 50. Und auf der B43a Richtung Frankfurt vor Hanau-Hafen, da in der 100er-Zone.
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12: Mit ganz viel Sonne geht es durch diesen Dienstagmittag. Dazu haben wir aktuell um die 22 Grad zwischen Wächtersbach und Amorbach. Knapp 8 Grad kommen noch drauf. Heute ist so eine Art Aufwärmen. Ab morgen wird es dann nämlich ganz schön heiß bei uns im Primavera-Land mit rund 36 Grad. Am Donnerstag dann rund 37 Grad. Da sind dann auch laut unserem Wetterradar die ersten Hitzegewitter möglich. Und damit haben wir es gleich 11 Uhr.
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13: Ich bin Stefan Schütz. Gerade in Zeiten hoher Spritpreise kann das E-Auto zur echten Alternative für viele Menschen werden. Laut einer Studie wurden weltweit im ersten Halbjahr rund 6,6 Millionen neue Elektroautos zugelassen, 9% mehr als im Vorjahreszeitraum. Während der Markt in China etwas eingebrochen ist, läuft's dagegen in Europa. Um 33% haben die Neuzulassungen hier zugenommen, vor allem in Deutschland. In Spanien, Italien und Frankreich lodern weiter riesige Waldbrände. Vor allem in Bordeaux bedrohen die Brände auch die Tourismussaison. Die französische Regierung hat Urlauber davor gewarnt, in die Gebiete zu reisen. Rachel Sommer berichtet.
14: Bis zu 35 Grad könnte es in dem Brandgebiet heute heiß werden und die trockene Hitze könnte das Feuer weiter anfachen. Bisher haben die Einsatzkräfte es geschafft, den Brand einzugrenzen. Es lodert zwar noch immer, doch die Flammen haben nicht weiter um sich gegriffen. Um Land zu retten, haben die Einsatzkräfte dafür auch gut 100 Kilometer lang Schneisen in den Wald geschnitten.
13: Rund 40 Tech-Konzerne haben in den USA eine Sicherheitsallianz gegründet. Mit dabei sind große Firmen wie Nvidia, Microsoft, SAP und Siemens. Ziel ist eine bessere gemeinsame Cyberabwehr. Ausgelöst hat das Ganze ein Test von OpenAI, bei dem KI außer Kontrolle geraten war und selbstständig einen Hackerangriff durchgeführt hat. Ferienhäuser und Wohnungen werden in Deutschland immer häufiger über Online-Plattformen gebucht. Im vergangenen Jahr haben die Internetanbieter Airbnb, Booking und Expedia rund 68 Millionen Übernachtungen vermittelt, heißt es vom Statistischen Bundesamt. Das waren 13% mehr als im Jahr zuvor und noch einmal deutlich mehr als im Vor-Corona-Jahr 2019. Die Buchungen haben sich seitdem fast verdoppelt. Diese Woche wird es in Teilen Deutschlands wieder bis zu 40 Grad heiß. Bei der letzten Hitzewelle Ende Juni haben sich die Menschen ordentlich mit Eis und Wasser eingedeckt. Das zeigen Scannerdaten großer Supermarktketten. Demnach wurden in dem Zeitraum 90% mehr Speiseeis und knapp 80% mehr stilles Wasser verkauft als in einer durchschnittlichen Sommerwoche. Höhepunkt war das letzte Juniwochenende.
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12: 11:02 haben wir es. Da solltet ihr aktuell gut durchkommen. Wir haben keine größeren Staus für euch. Dafür aber 4 Blitzer. Einer steht in Rottgau Richtung Seligenstadt in der 70er-Zone. Dann zwischen Niedersteinbach und Michelbach an der Herrnmühle ist eine 50er. B43a Richtung Frankfurt, kurz vor der Ausfahrt Hanau-Hafen. Hier dürft ihr 100 fahren und ihr habt uns noch eingemeldet. Er steht in Mömmlingen in der Bahnhofstraße auf Höhe vom Geschäft Adler. Auch da sind 50 erlaubt. Dankeschön fürs Bescheid geben. Wenn ihr was entdeckt, dann ruft gerne an, ist auch kostenlos. Die Nummer ist die 0800 66 66 und die 400.
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12: Hallo zusammen, euch allen einen schönen Dienstagmittag. Schön, dass ihr wieder zu uns gefunden habt. Wir sprechen gleich mal über die Urlaubsplanung, aber natürlich gibt es noch weitere Themen heute hier bei uns in der Mittagsshow. Ich freue mich, dass ihr alle dabei seid. Jetzt gibt es erstmal ein bisschen Wohlfühlmusik.

0: aber macht heute den Anfang in dieser Mittagsshow am 28. Juli. Hallo zusammen, schön, dass ihr wieder mit dabei seid. Für die Kids in Bayern und wahrscheinlich auch für viele Eltern läuft der Countdown. Am Freitag beginnen endlich die Sommerferien und für viele heißt es ja dann endlich in den Urlaub. Und genau darüber sprechen wir jetzt, und zwar über die Urlaubsplanung. Ich denke mal, die meisten haben ihren Sommerurlaub schon längst gebucht. Dafür gibt es ja unzählige Möglichkeiten. Eine davon ist, sagen wir, ja, so etwas neu, die Planung mit künstlicher Intelligenz. Kollege Justin Hamm.
1: Ja, dafür eignet sich KI inzwischen ziemlich gut. Es gibt ja die klassischen Chatbots wie ChatGPT oder Gemini, aber auch spezielle Reiseplanungs-KIs wie Mindtrip oder Wonderplan. Zunächst werden mir immer passende Reiseziele vorgeschlagen, mit Infos zu Flügen und Freizeitmöglichkeiten. Und mit ein paar zusätzlichen Angaben erstellt die KI dann einen kompletten Reiseplan inklusive Unterkünften, Restaurants oder Aktivitäten. Und auch das Budget, das wird berücksichtigt. Die Buchung selbst, die muss ich am Ende aber noch selbst erledigen.
0: Danke dir, Justin. Ja, das funktioniert wirklich. Ich habe es mal ausprobiert. Ich habe mal einfach über ChatGPT mein Reiseziel eingegeben und dann hat er mir direkt die Flüge ausgespuckt. Also klar, man muss noch selber was machen, aber ist auf jeden Fall eine Hilfe. Wir haben euch mal gefragt, ob ihr das denn probieren würdet und beziehungsweise wie ihr denn euren Urlaub plant.
2: Übers Reisebüro und übers Internet. Was persönlicher ist, das Ganze, ja.
3: Und mein Urlaub über Check24.
4: Ich mache es ganz altmodisch und gehe ins Reisebüro und lass mich da beraten. Weil ich habe A, Vertrauen zu den Leuten, kenne die Dame, die das Reisebüro auch führt, schon lange und verlasse mich da drauf.
0: Ich glaube, so geht es vielen. Aber vielleicht probiert es ja beim nächsten Mal einfach aus und mit etwas Glück findet ihr am Ende sogar noch das ein oder andere Schnäppchen. Euch allen jetzt aber erstmal einen entspannten Dienstagmittag. Jetzt gibt's hier Christopher Cross für euch mit Sailing.

Jennifer Rush begleitet uns an diesem Dienstag. Wir müssen einen Blick auf die Straßen werfen. Es gibt was Neues aus der Primavera Verkehrszentrale. Achtung auf der A3 Frankfurt-Würzburg zwischen Weibersbrunn und Rohrbrunn. Da haben wir ein Plastikteil auf der Fahrbahn. Also bitte hier vorsichtig unterwegs sein.

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9: Die Sonne scheint, dazu haben wir kaum Wolken am Himmel und um die 23 Grad. Aktuell heute sind dann bis zu 30 Grad möglich. Und damit haben wir es kurz nach 11:30.
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10: Ich bin Vivian Marx, guten Tag. Erst soll er verprügelt worden sein, dann griff er offenbar selbst zum Messer. Heute beginnt am Aschaffenburger Landgericht der Prozess gegen einen 38-Jährigen wegen versuchten Mordes. Wolke Kilb berichtet.
11: Der 38-jährige Angeklagte mit türkischer Staatsangehörigkeit war im Oktober vergangenen Jahres in einer Bar in der Aschaffenburger-Würzburger Straße. Weil er betrunken und aggressiv gewesen sein soll, setzte ihn ein 37-Jähriger vor die Tür. Danach gingen die beiden in einen Hinterhof. Dort soll der 37-Jährige dem Angeklagten möglicherweise ins Gesicht geschlagen und auf ihn eingetreten haben. Rund 1,5 Stunden später soll der 38-Jährige vor der Bar auf den Mann gewartet haben. Als der 37-Jährige herauskam, soll er ihn aus Rache mit einem Messer am Hals verletzt haben. Der Mann überlebte. Der Angeklagte muss sich wegen versuchten Mordes und gefährlicher Körperverletzung verantworten.
10: Mehrere tausend Euro Beute und ein Bild der Verwüstung. Unbekannte sind in eine Spielhalle in Freigericht Altenmittlau eingebrochen. Das hat die Polizei jetzt mitgeteilt. Die Täter hebelten ein Fenster auf, zerstörten die Alarmanlage und brachen Kassen sowie mehrere Spielautomaten auf. Außerdem verschütteten sie Getränke und warfen Gegenstände umher. Wann genau der Einbruch passiert ist, ist noch unklar, möglicherweise am vergangenen Wochenende. Trockenheit, Hitze und hohe Kosten. Die Erntebilanz im Kreis Aschaffenburg und im Main-Kinzig-Kreis fällt durchwachsen aus. Vor allem Weizen, Mais und Grünland haben unter dem fehlenden Regen gelitten. Teilweise rechnen die Betriebe mit weniger Ertrag, während Dünger, Diesel und Pflanzenschutz weiter teuer bleiben. Ralf Fahr, Vertreter der Landwirtschaft im Kreis Aschaffenburg, sagt uns, wie ernst die Lage ist.
12: Wenn man den Strich quer durch den Landkreis zieht, sind die Erträge deutlich geringer ausgefallen. Wir reden da von bis zu 25%, was die Ernteerträge geringer sind.
10: Und alle Nachrichten aus der Welt gibt's wieder zur vollen Stunde.
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9: Um kurz nach 11:30, da habe ich die A3 Frankfurt-Würzburg für euch. Zwischen Weibersbrunn und Raubrunn haben wir immer noch ein Plastikteil auf der Fahrbahn. Bitte hier vorsichtig unterwegs sein. Dann wird geblitzt in Mömmlingen in der Bahnhofstraße. Auf Höhe vom Geschäft Adler ist eine 50er-Zone. In Rottgau Richtung Seligenstadt in der 70er-Zone. Zwischen Niedersteinbach und Michelbach an der Herrenmühle ist eine 50er. Und auf der B43a Richtung Frankfurt.

0: kurz vor der Ausfahrt Hanau-Hafen. Da dürft ihr 100 fahren. Wenn ihr noch was entdeckt habt, klingelt gerne durch. Ist auch kostenlos. Die Nummer ist die 0800 66 66 und die 400.
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0: Und jetzt mit einem richtigen Gute-Laune-Song. Hört ihr schon? Dieses Intro. Ich liebe diesen Titel. Zeit, das Radio aufzudrehen und zu genießen. Das ist jetzt Absolutely Everybody für euch. Los geht's.

0: Mit eurem Wohlfühlradio Primavera geht es durch den Mittag. Gleich haben wir es 11.43 Uhr. Um voll gibt's wieder unsere Nachrichten aus Deutschland und der Welt. Jetzt habe ich aber schon eine Nachricht aus der Region für euch. In Leidersbach will der Seniorenbeirat einen Bürgerbus organisieren. Andrea Schmidt ist in Leidersbach Seniorenbeauftragter und hat uns mal erklärt, um was es denn da konkret geht.
1: Bei dem Projekt geht es eigentlich darum, dass wir in Leidersbach lediglich an einem Stundentakt in den öffentlichen Personennahverkehr angeschlossen sind und aufgrund von unserer topografischen Lage ja doch auch weite Strecken haben. Wir hatten in der Vergangenheit eine Umfrage insbesondere unter Senioren gemacht, wo auch dabei rauskam, dass es eben teilweise schwierig ist, zu Einkaufsmöglichkeiten zu kommen und dass da der Wunsch einfach da war, eine Verbesserung in die Mobilität zu bekommen.
0: Ja, und wenn ihr zufällig jetzt aus Leidersbach kommt und noch nicht an der Umfrage teilgenommen habt, hat uns auch Andreas Schmidt mal verraten, wie ihr das denn noch machen könnt.
1: Also wir haben einmal über das Amtsblatt ausgeschrieben. Es gibt aber auch die Möglichkeit, diesen Fragebogen online auszufüllen. Das sind wir momentan noch ein bisschen am Vorbereiten, am Verteilen von diesem dementsprechenden Zugang, eben dann einfach scannen von einem QR-Code und dann kann ich diesen Fragebogen auch online ausfüllen.
0: Wir halten euch hier natürlich auf dem Laufenden, wie es da weitergeht, denn wir sind euer Sender von hier.

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2: Es geht wieder für uns in den Urlaub und heute habe ich Varadero auf Kuba für euch. Dort erwarten euch rund 32 Grad, strahlender Sonnenschein und traumhafte Sandstrände. Perfekt zum Baden, Schnorcheln oder einfach zum Entspannen mit Blick auf das türkisfarbene Meer. Und am Abend könnt ihr den Tag bei kubanischer Musik und einem leckeren Cocktail ausklingen lassen. Also gute Stimmung ist da garantiert. Oder es geht für euch nach Salzburg in Österreich. Hier wird es heute mit rund 27 Grad angenehm sommerlich. Schlendert durch die historische Altstadt, genießt den Blick auf die Festung Hohensalzburg oder macht eine Pause in einem der gemütlichen Cafés. Wer die Natur liebt, findet rund um die Stadt außerdem wunderschöne Ausflugsziele. Also egal, wohin eure Reise geht, wir wünschen euch eine gute Fahrt, einen guten Flug, viel Sonne und einen erholsamen Urlaub.
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14: Sommer, Sonne, Sonnenschein steht heute und die kommenden Tage auf dem Programm. Heute noch mit rund 30 Grad, ab morgen wird es dann wieder heiß bei uns im Primavera-Land. Mit rund 36 Grad in der Spitze am Donnerstag sind dann stellenweise auch 37 Grad möglich. Aber da zeigt uns unser Wetterradar auch schon die ersten Hitzegewitter an. Und damit haben wir es gleich, 12 Uhr.
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15: Ich bin Stefan Schütz. Weltweit werden immer mehr E-Autos zugelassen. Laut einer Unternehmensberatung wurden im ersten Halbjahr in 43 wichtigen Märkten rund 6,6 Millionen Stromer neu zugelassen. Aber der E-Automarkt wächst global langsamer, vor allem wegen China. Diana Kramer berichtet.
16: Der mit Abstand größte Elektroautomarkt weltweit schrumpfte seit Jahresbeginn um 5%, zeigen die Zahlen. In Europa hingegen zeigt sich ein klarer Aufwärtstrend. Hier gab es deutlich mehr E-Auto-Neuzulassungen als 2025, auch in Deutschland. Laut Experten beschleunigt hier vor allem die Ölpreisentwicklung die Elektromobilität.
15: Mercedes-Benz hat im zweiten Quartal mehr verdient. Der Gewinn ist im Vergleich zum Vorjahr um 13,5% auf fast 1,1 Milliarden Euro geklettert. Dabei hat Mercedes weniger Autos verkauft. In Europa und den USA lief es zwar besser, aber der Einbruch in China, spürbare 30% weniger Pkw-Verkäufe, konnten damit nicht ausgeglichen werden. Heute vor einem Jahr ist die Biathletin Laura Dahlmeier bei einem Bergunfall in Pakistan ums Leben gekommen. In ihrem Heimatort Garmisch-Partenkirchen findet am Abend im Kurpark eine Gedenkveranstaltung statt. Der Park ist nach dem Tod der Olympiasiegerin im Alter von 31 Jahren in Laura Dahlmeier Park umbenannt worden. Ihr Leichnam liegt auf dem Unglücksberg und soll nicht geborgen werden. Bei einem Erdbeben der Stärke 7,1 sind im Südwesten Japans mehrere Menschen verletzt worden. Darüber berichten örtliche Medien. In fast 50.000 Haushalten in der besonders schwer betroffenen Präfektur Kumamoto auf der südwestlichen Hauptinsel Kyushu ist der Strom ausgefallen. Eine Behörde gab eine Warnung vor Flutwellen von bis zu einem Meter Höhe aus. Der einstige Weltklasse-Fußballer Zinedine Zidane wird neuer Trainer der französischen Nationalmannschaft. Der 54-Jährige tritt die Nachfolge von Didier Deschamps an und unterschrieb einen Vertrag bis 2030. Deschamps war nach der WM und 14 Jahren Nationaltrainer zurückgetreten.
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14: 12:02 haben wir es und ich habe immer noch die Meldung von der A3 Frankfurt-Würzburg für euch. Zwischen Weibersbrunn und Rohrbrunn haben wir immer noch ein Plastikteil auf der Fahrbahn. Hier also vorsichtig unterwegs sein. Es wird geblitzt in Mömmlingen in der Bahnhofsstraße auf Höhe vom Geschäft Adler, ist eine 50er-Zone. In Rottgau Richtung Seligenstadt in der 70er. Zwischen Niedersteinbach und Michelbach an der Herrenmühle, hier dürft ihr 50 fahren. Und auf der B43a Richtung Frankfurt, kurz vor der Ausfahrt Hanau-Hafen, haben wir auch noch einen, sind 100 erlaubt. Wenn ihr noch was zu ergänzen habt oder merkt, nee, der Blitzer steht nicht mehr, dann sagt gerne Bescheid. Ist auch kostenlos das Ganze. 0800 66 66 und die 400 ist die Nummer dafür.
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14: Hanna konnten wir heute happy machen, denn für sie gab es 2 Tickets für die Campus-Filmnächte an der TH, die heute losgehen. Mehr dazu hört ihr nach 3 Titeln hier bei uns.

0: macht einfach gute Laune an diesem sonnigen Dienstag. Die Bee Gees waren das. Wir müssen erstmal einen Blick auf die Straßen werfen. Achtung, auf der B469 Wörth Richtung Amorbach. Zwischen Breitendiel und Weilbach gab es eben einen Unfall. Die Unfallstelle ist noch ungesichert. Hier ist auch noch eine Spur blockiert. Also bitte vorsichtig fahren. Wir halten euch natürlich auf dem Laufenden, wie es dann auf den Straßen aussieht. So, heute starten die Campus-Filmlichter an der TH hier in Aschaffenburg. Bis zum 8. August gibt's dort Open-Air-Kino und wir verlosen jeden Tag 2 Tickets für den jeweiligen Film. Los geht's heute mit dem Film 22 Bahn und über 2 Freikarten durfte sich heute Morgen Hanna freuen. Sie hat Radio Primavera gehört, mitgemacht und gewonnen. Und auch morgen gibt's bei uns wieder Tickets, dann für den Film Marty Supreme. Laura Timmisch vom Casino-Kino sagte uns zum Film:
1: Ich finde, ein super junger Film, aber auch etwas fürs ältere Publikum auf jeden Fall. In der Hauptrolle Timothy Chalamet, mega cool. Ich fand es beeindruckend, wie viel in dem Film tatsächlich passiert, wie viel ihm passiert. Und es ist eine spannende Reise, sagen wir es so. Und wir freuen uns drauf.
0: Wenn ihr morgen Lust auf den Film habt, dann schaltet einfach morgen früh Radio Primavera ein. Denn in der Morning Show hat Kollege Max Osberger wieder die Spandierhosen an.

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1: Heute ist ein richtig schöner Sommertag. Die Sonne scheint, es ist kaum eine Wolke am Himmel. Dazu ist es auch noch angenehm von den Temperaturen her. Um die 24 Grad messen wir bei euch in Erlenbach und 25 sind es in Heusenstamm. Bis zu 30 Grad sind dann heute möglich. Ist so eine Art Aufwärm für morgen, denn dann wird es wieder richtig heiß mit bis zu 36 Grad. Und Donnerstag sind dann stellenweise auch wieder 37 Grad möglich. Und damit haben wir es gleich 12:30.
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2: Ich bin Marlene Dietscheid, guten Tag. Er soll nach einer Prügelei auf Rache ausgewiesen sein und einen Mann vor einer Aschaffenburger Bar mit einem Messer am Hals verletzt haben. Seit heute muss sich der 38-jährige türkische Staatsangehörige deshalb vor dem Landgericht Aschaffenburg verantworten. Primavera-Reporterin Wolke Kilb ist vor Ort.
3: Der Ton im Gerichtssaal war von Anfang an ziemlich scharf. Vor dem Landgericht Aschaffenburg muss sich ein 38-Jähriger wegen versuchten Mordes verantworten. Nach einem Streit soll er aus einer Bar geworfen und später vor dem Lokal auf einen 37-Jährigen losgegangen sein. Der Mann wurde am Hals schwer verletzt. Nach einer deutlichen Ansage des Richters beriet sich der Angeklagte 10 Minuten mit seiner Verteidigerin. Danach erklärte sie, die Tat wird nicht bestritten, eine Tötungsabsicht aber schon. Fragen beantwortete der Angeklagte nicht. Ein Kriminalbeamter sagte, der Geschädigte habe großes Glück gehabt, die Verletzung hätte auch tödlich enden können. Als mögliches Motiv vermutet er Rache für den Rauswurf. Eine wichtige Rolle spielen dabei auch Videoaufnahmen aus der Kneipe. Am Mittag soll dann auch noch der Geschädigte selbst vor Gericht aussagen.
2: 100 km/h zu schnell. Ein Motorradfahrer ist durch die A3-Einhausung bei Hößbach gerast. Der 26-Jährige war mit rund 200 Kilometern unterwegs, erlaubt waren 100. Ein Beamter auf einem zivilen Polizeimotorrad filmte die Fahrt mit einem Kamerasystem und stoppte den Mann später an der Anschlussstelle Bessenbach-Walderschaft. Gegen ihn wird jetzt wegen eines verbotenen Kraftzeugrennens ermittelt. Schlaglöcher, Pfützen und loser Splitt sollen bald Geschichte sein. Der Radweg zwischen Erlensee, Langselbold und Niederrodenbach wird ausgebaut. Der gut 1 Kilometer lange Abschnitt bekommt eine neue Asphaltdecke und soll damit auch für Rollstühle besser nutzbar werden. Die Strecke gehört teilweise zum Fernradweg R3 und führt unter anderem in Richtung Kinzigsee. Insgesamt kostet das Projekt rund 720.000 Euro. Den Großteil übernahm das Land Hessen. Autofahrer rund um Großumstadt müssen sich ab heute auf weitere Einschränkungen einstellen. Wegen der Erneuerung einer Trinkwasserleitung beginnt im Rheibacher Tal ein neuer Bauabschnitt. Autofahrer werden weiterhin über Dörndiel und Kleinumstadt umgeleitet. Mit der neuen Leitung ersetzt die Stadt eine Wasserleitung aus dem Jahr 1905 und will die Trinkwasserversorgung langfristig sichern. Und alle Nachrichten aus der Welt gibt's wieder zur vollen Stunde.
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1: 12:50 haben wir es, die B469 Wörth Amorbach. Zwischen Breitendiel und Weilbach haben wir eine ungesicherte Unfallstelle. Hier bitte besonders vorsichtig fahren. Und dann noch die R3 Frankfurt-Würzburg. Zwischen Weibersbrunn und Rohrbrunn haben wir immer noch ein Plastikteil auf der Fahrbahn. Dann wird geblitzt in Rottgau, wenn ihr Richtung Seligenstadt fahrt, in der 70er-Zone. Zwischen Niedersteinbach und Michelbach an der Herrenmühle ist eine 50er. Und auf der B43a Richtung Frankfurt, kurz vor der Ausfahrt Hanau-Hafen, hier dürft ihr 100 fahren. Der Blitzer in Mömmlingen auf Höhe vom Adler ist abgebaut worden, hat uns der Peter Bescheid gesagt. Danke dir fürs Melden. Ihr könnt gerne jederzeit durchklingeln, wenn ihr was entdeckt. Stau, Blitzer, Gegenstände auf der Fahrbahn. Die Nummer ist die 0800 66 66 und die 400.
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1: Und jetzt gibt's wieder etwas Sommermusik. Hallo zusammen.

0: What a feeling. Dieser Song macht uns ein gutes Gefühl an diesem Dienstag. Ihr hört Radio Primavera. Es geht durch den Sommer und durch die Cap-Saison. Am Wochenende wurde ja schon fleißig bei uns gefeiert, zum Beispiel in Karl oder Großauheim. Und in den nächsten Wochen geht es bei uns in der Region Schlag auf Schlag weiter. Fast jedes Wochenende wartet irgendwo das nächste Cap-Fest. Passend dazu haben wir gemeinsam mit Prima Sonntag wieder eine tolle Mitmachaktion für euch, denn wir suchen die beste Cap am Bayerischen Untermain. Und wie das Ganze funktioniert, verrät uns jetzt Kollegin Lilly Tunschkoll.
1: Ja genau, wir suchen nämlich die geilste Cap am Bayerischen Untermain. Ich weiß, die Entscheidung ist gar nicht so leicht, aber ihr habt zum Glück ab jetzt eine ganze Woche Zeit zu wählen. Wenn ihr jetzt noch nicht so wisst, wen ihr wählen sollt, klickt euch einfach mal auf primavera24.de. Da findet ihr die Caps, die sich für das Gewinnspiel qualifiziert haben. Oder falls ihr noch eine Ausgabe vom Wochenende von Prima Sonntag zu Hause habt, da findet ihr die Auswahl auch auf den Seiten 2 und 3. 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Wie sehr alle die Caps aus unserer Region lieben, merkt man richtig. Uns haben nämlich schon ganz, ganz viele E-Mails erreicht. Wichtig ist nur, die Einsendungen zählen wirklich erst ab jetzt. Das heißt, falls ihr schon mal vor 12 Uhr eine E-Mail geschickt haben solltet, schreibt lieber noch mal eine hinterher.
0: Danke dir, Lilly. Also, die Abstimmung läuft, eure Stimme zählt schon. Klickt euch auf primavera24.de durch, sucht euch euren Cap-Favoriten aus und schickt eure Stimme dann an gewinn@primanet.de.
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18: Heute ist ein richtig schöner Sommertag. Dazu haben wir aktuell ganz viel Sonnenschein und rund 25 Grad bei euch in Dietzenbach in Hasselroth und 26 haben wir in Sulzbach. So maximal 30 Grad sind heute drin. Ab morgen wird es dann wieder etwas heißer bei uns im Primavera-Land. Da sind dann so 36 Grad in der Spitze möglich. Dazu ganz viel Sonnenschein, kaum eine Wolke am Himmel. Das Ganze geht am Donnerstag weiter mit bis zu 37 Grad. Aber laut unserem Wetterradar sind ab dem Nachmittag dann schon die ersten Hitzegewitter möglich. Freitag wird es dann so ein bisschen kühler mit nur 32 Grad am Abend. Dann auch mit ein paar mehr Hitzegewittern. Und damit haben wir es gleich 13 Uhr.
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19: Ich bin Stefan Schütz. Offenbar haben zahlreiche Tech-Konzerne Respekt vor der KI-Entwicklung. 40 der größten von ihnen haben in den USA nun eine Sicherheitsallianz gegründet, darunter Nvidia, Microsoft, SAP und Siemens. Ziel ist eine bessere gemeinsame Cyberabwehr. Auslöser war ein aus dem Ruder gelaufener Test von OpenAI, bei dem KI selbstständig einen Hackerangriff durchgeführt hat. In den Supermärkten werden die Vorräte an Wasser und Speiseeis vermutlich schnell weniger. Die nächste Hitzewelle steht an und in der im Juni gingen genau diese beiden Produkte besonders oft über die Ladentheke. Thomas Bleskin berichtet.
20: Besonders gefragt war stilles Wasser. Davon kauften die Menschen in Deutschland 77% mehr als in einer durchschnittlichen Sommerwoche in den Vorjahren. Bei Sprudel waren es 63% mehr. Auch alkoholfreies Bier, Limonade und Cola verkauften sich deutlich besser. Grundlage sind Kassendaten großer Supermarktketten. Die Absätze von Kiosken und Eisdielen fehlen also.
19: Wer sich in seinem Urlaubsland einen Wagen mietet, kann je nach Antriebsart Geld sparen. Eine Auswertung zeigt, dass zum Beispiel in Dänemark, Schweden und Kanada ein E-Auto günstiger ist als ein Benziner. In Dänemark sind bis zu knapp 50 Euro Ersparnis pro Tag möglich, heißt es. In Deutschland sind Mietwagen mit herkömmlichem Motor günstiger. Keine Unterschiede gibt es in Italien und Großbritannien. Sie ist damit inzwischen zum Kult geworden. Tagesschau-Sprecherin Susanne Daubner hat erneut die Top 10 der Kandidaten für das Jugendwort des Jahres vorgelesen. In diesem Jahr stehen Begriffe wie Peak für etwas Herausragendes, Macker oder Schere steht für Mein Fehler zur Auswahl. Nach der Fußball-WM hatte das große Stühlerücken auf den Trainerposten angefangen. Nun steht fest, dass die französische Nationalmannschaft künftig von einem ganz Großen der Branche trainiert wird. Es ist Zinedine Zidane. Er folgt auf den zurückgetretenen Didier Deschamps. Zidane gewann unter anderem als Spieler die WM und als Trainer mehrfach die Champions League.
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18: Die A3 Frankfurt-Würzburg zwischen Weibersbrunn und Rohrbrunn. Da haben wir aktuell immer noch ein Plastikteil auf der Fahrbahn. Hier vorsichtig fahren und nochmal die A3 Würzburg-Frankfurt. Zwischen dem Seligenstädter Dreieck und Seligenstadt gab es einen Unfall auf dem Stand. Streifen. Auch hier vorsichtig sein. Es wird geblitzt. 2 Stück habe ich noch im Angebot in Rottgau Richtung Seligenstadt in der 70er-Zone und auf der B43a Richtung Frankfurt, kurz vor der Ausfahrt Hanau-Hafen. Da sind 100 erlaubt. Habt ihr noch was für uns, damit unsere Liste up to date bleibt? Brauchen wir euch. Also klingelt gerne durch unter der 0800 66 66 und die 400 ist die Nummer, wenn ihr was entdeckt. Staublitzer oder Gegenstände auf der Fahrbahn. Ihr könnt aber auch gerne ganz bequem eine WhatsApp rüberschicken. Dankeschön und gute Fahrt.
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18: Hallo zusammen.

0: Ihr hört Radio Primavera an diesem sonnigen Dienstag. Bei uns geht's heute um Urlaub. Die bayerischen Sommerferien rücken immer näher. Wir haben schon über die Urlaubsplanung gesprochen und über ein paar Reiseziele. Ja, vor zwei Wochen haben wir Markus Sarkozy vom Dolce Vita Reiseclub bei 40 Grad in Avignon erwischt. Aktuell ist er wieder unterwegs, aber in kälteren Gefilden. Markus, du bist auf Skandinavien-Tour. Wie sind denn die Temperaturen?
1: Aktuell liegen wir sehr schön zwischen 23 und 25 Grad. Also angenehmstes Reisewetter. Wir haben tolles Wetter natürlich hier oben. Wir besichtigen ja auch Städte wie Stockholm. Da machen wir eine große Stadtrundfahrt. Wir fahren mit dem Fährschiff dann über Nacht rüber nach Helsinki. Also das heißt, die skandinavischen Hauptstädte werden mitbesucht. Und wir gehen ja dann noch weiter hoch Richtung Lappland. Wir fahren durch die herrliche finnische Seenplatte hindurch und erreichen ja dann irgendwann an Tag 7 das Nordkap und erleben dann dort das Mitternachtsschauspiel.
0: Nämlich, dass die Sonne einfach nicht untergeht. Das ist sicher Wahnsinn. Markus, habt eine schöne Reise. Wie die Skandinavien-Tour so noch läuft und wie die Skandinavier drauf sind, das erfahrt ihr heute auch noch bei uns. So, jetzt gibt's zwei Möglichkeiten. Wir viben am Tisch zu Macarena oder wir stehen auf, lockern die Muskeln und tanzen. Zeit für eine kleine Tanzeinlage. Warum denn nicht? Macht einfach gute Laune und holt uns aus dem Mittagstief. Also, wer macht von euch mit? Ich stehe schon bereit. Schaut auf die Webcam. Los geht's.

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7: Mit viel Sonne und 25 Grad geht es durch den Dienstagmittag. Maximal 30 Grad können es heute noch werden. Ansonsten bleibt es vom Wetter so, also Sonne den ganzen Tag lang. Und damit haben wir es kurz nach 1:30.
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8: Ich bin Marlene Dietschert, guten Tag. Er soll nach einer Prügelei auf Rachaus gewesen sein und einen Mann vor einer Aschaffenburger Bar mit einem Messer am Hals verletzt haben. Seit heute muss sich der 38-jährige türkische Staatsangehörige deshalb vor dem Landgericht Aschaffenburg verantworten. Primavera-Reporterin Wolke Kilb ist vor Ort.
9: Der Ton im Gerichtssaal war von Anfang an ziemlich scharf. Vor dem Landgericht Aschaffenburg muss sich ein 38-Jähriger wegen versuchten Mordes verantworten. Nach einem Streit soll er aus einer Bar geworfen und später vor dem Lokal auf einen 37-Jährigen losgegangen sein. Der Mann wurde am Hals schwer verletzt. Nach einer deutlichen Ansage des Richters beriet sich der Angeklagte 10 Minuten mit seiner Verteidigerin. Danach erklärte sie, die Tat wird nicht bestritten, eine Tötungsabsicht aber schon. Fragen beantwortete der Angeklagte nicht. Ein Kriminalbeamter sagte, der Geschädigte habe großes Glück gehabt, die Verletzung hätte auch tödlich enden können. Als mögliches Motiv vermutet er Rache für den Rauswurf. Eine wichtige Rolle spielen dabei auch Videoaufnahmen aus der Kneipe. Am Mittag soll dann auch noch der Geschädigte selbst vor Gericht aussagen.
8: Kleinwallstadt will durch Sanierungen Geld einsparen. Das ergaben die Ergebnisse der Bestands- und Potenzialanalyse, die im Gemeinderat vorgestellt wurden. Lilly Tunschkoll mit Details.
10: Kleinwallstadt verbraucht im Jahr fast 60 Millionen Kilowattstunden Wärme, der größte Teil davon in Wohnhäusern. Viele Gebäude stammen aus den Nachkriegsjahrzehnten, durch Sanierungen könnte somit viel Geld eingespart werden. Besonders viel theoretisches Potenzial würde bei Wärme aus Gewässern, bei Solarenergie und Wärmepumpen bestehen. Jetzt werden zwei Wege geprüft: dezentrale Lösungen für einzelne Gebäude oder Wärmenetze in besonders geeigneten Bereichen. Im Fokus stehen das Gebiet rund um Schule, Schwimmbad und Waldstadt. Halle. Auch der Ortskern und das Industriegebiet Dommerich sind mit in die Wärmeplanung eingebunden. Der Bund schreibt eine kommunale Wärmeplanung bis 2028 vor. Kleinwallstadt will den endgültigen Plan schon Anfang 2027 vorlegen.
8: Autofahrer rund um Großumstadt müssen sich ab heute auf weitere Einschränkungen einstellen. Wegen der Erneuerung einer Trinkwasserleitung beginnt im Reibacher Tal ein neuer Bauabschnitt. Autofahrer werden weiterhin über Dörndiel und Kleinumstadt umgeleitet. Mit der neuen Leitung ersetzt die Stadt eine Wasserleitung aus dem Jahr 1905 und will die Trinkwasserversorgung langfristig sichern. Und alle Nachrichten aus der Welt gibt's wieder zur vollen Stunde.
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7: 4 Minuten nach 1:30 haben wir es gleich. Auf der A3 Frankfurt-Würzburg haben wir zwischen Weibersbrunn und Rohrbrunn immer noch das Plastikteil auf der Fahrbahn. Räumt das bitte einer weg. Es steht schon die ganze Zeit dort, aber fahrt vorsichtig. Dann die A3 Würzburg-Frankfurt. Zwischen dem Seligenstädter Dreieck und Seligenstadt haben wir noch eine ungesicherte Unfallstelle. Auf dem Standstreifen hier natürlich auch vorsichtig unterwegs sein. Geblitzt wird in Rottgau Richtung Seligenstadt in der 70er-Zone und auf der B43a Richtung Frankfurt, kurz vor der Ausfahrt Hanauhafen. Da dürft ihr 100 fahren. 0800 66 66 und die 400 ist die Nummer zu uns ins Studio, die ihr wählt, wenn ihr was entdeckt habt. Dankeschön und gute Fahrt.
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Hier ist euer Wohlfühlradio Primavera an diesem richtig schönen Sommertag. Die Sonne scheint und mit rund 26 Grad ist es bei uns in der Region auch noch angenehm warm, nicht zu heiß. 4 Grad kommen noch im Laufe des Tages dazu, das war's dann aber auch. Also gönnt euch doch eine kleine Kaffeepause. Mein Cappuccino steht hier auch schon bereit oder schnappt kurz frische Luft, bevor es wieder zurück an den Arbeitsplatz oder an die nächsten Erledigungen geht. Wir begleiten euch dabei natürlich mit Wohlfühlmusik, aber auch mit allem Wichtigen aus Deutschland und der Welt. Die nächsten Nachrichten gibt's wieder um voll. Vorher habe ich noch 3 Songs für euch. Mit dabei ist auch dieser hier von Jason Mraz, I'm Yours.

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0: 25 Grad messen wir bei euch im Bruchköbel. 26 sind es in Walderschaff und Kleinheubach. Maximal 30 Grad können es heute werden. Dazu kriegen wir den ganzen Tag über ganz viel Sonne. Kaum eine Wolke ist am Himmel, also ist ein richtig schöner Sommertag. Ab morgen wird es dann etwas heißer bei uns mit bis zu 36 Grad laut unserem Wetterradar. Der Donnerstag dann auch mit 37 Grad in der Spitze. Ganz viel Sonnenschein, kaum eine Wolke am Vormittag. Am Nachmittag gesellen sich dann ein paar Wolken dazu und dann sind auch wieder die ersten Hitzegewitter möglich. Der Freitag wird dann ein bisschen kühler mit bis zu 32 Grad, so maximal, aber auch ein paar Wolken mit dabei und am Abend auch wieder Hitzegewitter. Und damit haben wir es 14 Uhr.
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1: Ich bin Stefan Schütz. Nach dem Anschlag am Rande des Christopher Street Day in Berlin ist ein Bekennervideo aufgetaucht. Ermittler fanden die Aufnahme auf dem Handy des getöteten mutmaßlichen Täters Abdul B., das teilte die Bundesanwaltschaft mit. Der CSD in Berlin war am Samstagabend abgebrochen worden, nachdem ein Auto in eine Menschenmenge gefahren war. Eine Frau wurde getötet, gut 30 weitere Menschen wurden verletzt. An der französischen Atlantikküste müssen wegen der bedrohlichen Waldbrandlage tausende Urlauber ihre Koffer packen. Die Präfektur in Bordeaux hat die Räumung von Campingplätzen und Feriensiedlungen im Badeort Lacanau angeordnet. Betroffen sind rund 4000 Menschen. Sie sollen ihr komplettes Gepäck mitnehmen und sich strikt an die Anweisungen der Ordnungskräfte halten. Die schwache Konjunktur hat auch Auswirkungen auf den Ausbildungsmarkt. Laut DIHK-Umfrage unter rund 14.000 Betrieben bieten immer mehr von ihnen keine Lehrstellen an. Demnach wollen 29% weniger Lehrstellen anbieten als im Vorjahr, 13% mehr, 58% gleich viel. Zusätzlich haben viele Firmen Probleme, offene Stellen mit passenden Bewerbern zu besetzen. Die Pilotengewerkschaft Cockpit hat ihren Flughafencheck veröffentlicht. Das Ergebnis: der Airport München ist wieder der sicherste in Deutschland. Fiona Reinhardt berichtet.
2: Mit dauerhaft beleuchteten Zufahrten an Start- und Landebahnen hat der Münchner Flughafen die Piloten überzeugt und damit den Flughafen Leipzig auf Platz 2 verdrängt. Die dauerhafte Beleuchtung sei ein wichtiges Mittel, um Zusammenstöße zu vermeiden. Viele Flughäfen würden da aber aus Kostengründen drauf verzichten. Insgesamt seien aber alle Flughäfen in Deutschland sicher genug für den Passagierbetrieb.
1: Ab sofort können junge Menschen wieder für das Jugendwort des Jahres abstimmen. Neu dabei sind zum Beispiel gute Käse als Ausdruck für etwas sehr Gutes oder 6-7, das keine feste Bedeutung hat. Ausgeschlossen wurde Mehrzweckeier, das seinen Ursprung in der Aussage Mehrzweckeier hat. Gegen einen Jugendlichen wurde wegen eines entsprechenden Plakats auf einer Demo ermittelt.
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0: So ihr Lieben, wir haben es 2:03 und wir haben immer noch das Plastikteil auf der Fahrbahn auf der A3 Frankfurt-Würzburg zwischen Weibersbrunn und Robbrunn. Hier bitte immer noch vorsichtig fahren. Und auf der A3 Würzburg-Frankfurt gab es zwischen dem Seligenstädter Dreieck und Seligenstadt einen Unfall, ist auf dem Standstreifen. Bitte auch hier langsam unterwegs sein. Es wird geblitzt in Rottgau Richtung Seligenstadt in der 70er-Zone und auf der B43a Richtung Frankfurt, kurz vor der Ausfahrt Hanau-Hafen. Da dürft ihr 100 fahren. Habt ihr was für unsere Liste? Dann klingelt gerne durch. Ist auch kostenlos. Auch gerne, wenn ihr merkt, der Blitzer steht nicht mehr, sagt gerne Bescheid. 0800 66 66 und die 400 ist die Nummer dafür.
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0: Hallo zusammen, euch allen einen schönen Dienstag.

0: Hier ist Radio Primavera. Schönen Dienstagmittag euch. Zwischen all den Nachrichten gibt es zum Glück auch immer wieder welche, die einfach gute Laune machen. Und genauso welche haben wir jetzt für euch. Genauer gesagt, Kollegin Anna-Kathrin Mark.
1: Ja, genau. Und zwar geht es um die Saiga-Antilopen. Die Population hat sich fast verzwanzigfacht. Anfang der 2000er gab es in Kasachstan aufgrund von Wilderei, Krankheiten und Lebensraumverlust nur noch weniger als 25.000 Saiga-Antilopen. Jetzt liegt die Zahl bei rund 4,6 Millionen. Gründe für die Erholung sind unter anderem größere Schutzgebiete und stärkere Maßnahmen gegen Wilderei. Dann schauen wir auf die Landwirtschaft. Die kann künftig besser bei Wald- und Wiesenbränden helfen. Die App Red Farmer zeigt den Einsatzkräften an, welche Landwirte ihre Wassertanks zum Löschen zur Verfügung stellen. Und das Wiederverwenden von Abwasser könnte Wasserknappheit lindern. Neue Anlagen reinigen es vor Ort und machen es etwa für die Bewässerung nutzbar, zum Beispiel dann für Blumen.
0: Danke dir, Anna. Die wichtigsten Infos aus der Region, was so zwischen Wächtersbach und Amorbach passiert, hört ihr auch gleich wieder um halb. Jetzt gibt's aber wieder etwas Wohlfühlmusik zum Zurücklehnen. Das ist Hungry Eyes für euch.

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16: Um die 26 Grad messen wir aktuell bei uns im Primavera-Land. So ein paar Grad kommen noch drauf, maximal 30 Grad können es dann heute noch werden. Ansonsten gibt's Sonne den ganzen Tag lang und dazu kaum eine Wolke am Himmel. Und damit haben wir es 14:30.
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0: Für Landwirte kann das Ernteausfälle und hohe finanzielle Schäden bedeuten. Ralf Paar, Vertreter der Landwirtschaft im Kreis Aschaffenburg, sagte uns, wie die Landwirte sich schützen.
1: Vorbeugende Maßnahmen sind oftmals schwierig. Insofern versuchen wir als Landwirte teilweise mit erdbaulichen Maschinen, wie jetzt zum Beispiel einer Scheibenegge oder einem Grubber, an der Seite zu stehen. Es gibt auch schon Konzepte von verschiedenen Gemeinden, wo quasi verschiedene Landwirte ihre Tankfahrzeuge schon mit Wasser gefüllt dastehen haben auf den Höfen und im Ernstfall die auch einsetzen können.
0: Kleinwallstadt will durch Sanierungen Geld einsparen. Das ergaben die Ergebnisse der Bestands- und Potenzialanalyse, die im Gemeinderat vorgestellt wurde. Lilli Tunschke mit Details.
2: Kleinwallstadt verbraucht im Jahr fast 60 Millionen Kilowattstunden Wärme, der größte Teil davon in Wohnhäusern. Viele Gebäude stammen aus den Nachkriegsjahrzehnten. Durch Sanierungen könnte somit viel Geld eingespart werden. Besonders viel theoretisches Potenzial würde bei Wärme aus Gewässern, bei Solarenergie und Wärmepumpen bestehen. Jetzt werden zwei Wege geprüft: dezentrale Lösungen für einzelne Gebäude oder Wärmenetze in besonders geeigneten Bereichen. Im Fokus stehen das Gebiet rund um Schule, Schwimmbad und Waldstadthalle. Auch der Ortskern und das Industriegebiet Dommerich sind mit in die Wärmeplanung eingebunden. Der Bund schreibt eine kommunale Wärmeplanung bis 2028 vor. Kleinwallstadt will den endgültigen Plan schon Anfang 2027 vorlegen.
0: Gerade einmal zwischen 10 oder 13 Jahre alt und schon soll er versucht haben, in Offenbach am Abend ein Auto zu stehlen. Das hat die Polizei jetzt bekannt gegeben. Der mutmaßlich minderjährige Täter brachte während der Tat gestohlene Kennzeichen an einen roten VW Polo an und legte einen geklauten E-Scooter auf die Rückbank. Vermutlich wurde er gestört und flüchtete noch vor dem Eintreffen der Polizei. Und alle Nachrichten aus der Welt gibt's wieder zur vollen Stunde.
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4: Um kurz nach 2:30, da haben wir nur 2 Blitzer für euch, ihr solltet also gut durchkommen. Aber es wird geblitzt in Rottgau Richtung Seligenstadt in der 70er-Zone und auf der B43a Richtung Frankfurt haben wir auch noch einen kurz vor der Ausfahrt Hanau-Hafen. Da dürft ihr 100 fahren. Habt ihr noch was für unsere Liste, dann klingelt gerne durch, damit sie auch aktuell bleibt. 0800 66 66 und die 400 ist die Nummer dafür. Ihr könnt aber auch gerne ganz bequem eine WhatsApp rüberschicken. Dankeschön.
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4: Hallo zusammen.

0: Das ist Musik aus den späten 80ern hier. Für euch bei Radio Primavera. Wer heute in Alzenau unterwegs ist, um noch schnell einzukaufen oder einen Kaffee zu trinken, könnte plötzlich mitten in einem Filmset landen. Ja, denn heute und morgen wird dort der Film Max und die wilde Sieben gedreht. Und mit etwas Glück läuft euch dabei sogar der ein oder andere Promi über den Weg. Zum Beispiel Uschi Glas. Warum die Wahl auf Alzenau gefallen ist, hat uns Aufnahmeleiter Stefan Kalleger verraten.
1: Ich kann nur sagen, also auf alle Alzenauer, die ich getroffen bin, sind sehr nette Menschen und dementsprechend hat sich das noch immer super zu der Nähe zu anderen Drehorten in Hessen sehr gut ergeben und war sehr oft draußen. Mir gefällt es in Alzenau in der Tat.
0: Und es wurden auch schon einige Szenen gedreht.
1: Es waren kleine Standaufnahmen mit Verfolgungsjagd, eine Überholsituation, was unter Umständen die Anfangssituation des Films sein wird.
0: Also Augen auf, wenn ihr heute oder morgen in Alzenau unterwegs seid. Der Film soll dann im nächsten Herbst in die Kinos kommen. Und damit haben wir es wieder kurz vor drei und ich übergebe an Kollegin Anna-Kathrin Mark. Sie begleitet euch durch den Nachmittag in Richtung Feierabend. Und wir hören uns dann morgen wieder hier bei Radio Primavera, wie immer ab 11 Uhr. Ich freue mich, wenn ihr wieder einschaltet. Tschüsseli!

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20: Es ist Sommer im Primavera-Land mit aktuell 26 Grad in Gladbach, 27 sind es in Mainhausen und in Amorbach. Dazu viel Sonnenschein und im Laufe des Nachmittags kann es stellenweise noch ein Ticken wärmer werden. Bis zu 30 Grad sind drin. Und damit ist es 15 Uhr.
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21: Ich bin Stefan Schütz. Vor einem Jahr ist Biathletin Laura Dahlmeier mit 31 Jahren bei einem Bergunfall in Pakistan ums Leben gekommen. In Garmisch-Partenkirchen findet am Abend eine Gedenkveranstaltung statt. Florian Kern, wie präsent ist das Geschehen noch an Ihrem Heimatort?
22: Ja, Laura Dahlmeier war einfach ein wahnsinnig herzlicher Mensch, der in Garmisch-Partenkirchen einfach sehr vermisst wird. Im Partenkirchener Kurpark, der inzwischen auch den Namen der Ausnahmebiathletin trägt, gibt es einen Gedenkort, der immer noch stark frequentiert ist. Menschen kommen hier vorbei, halten an und gedenken Dahlmeier.
21: Offenbar haben zahlreiche Tech-Konzerne Respekt vor der KI-Entwicklung. 40 der größten von ihnen haben in den USA nun eine Sicherheitsallianz gegründet, darunter Nvidia, Microsoft, SAP und Siemens. Ziel ist eine bessere gemeinsame Cyberabwehr. Auslöser war ein aus dem Ruder gelaufener Test von OpenAI, bei dem KI selbstständig einen Hackerangriff durchgeführt hat. Im als Reiseland zunehmend beliebten Japan hat die Erde recht stark gebebt. Dabei sind mindestens 50 Menschen verletzt worden. In der von dem Beben der Stärke 7,1 schwer betroffenen Region Kumamoto im Südwesten des Landes sind tausende Haushalte ohne Strom. Eine Tsunami-Warnung wurde inzwischen wieder aufgehoben. Diese Woche wird es in Teilen Deutschlands wieder bis zu 40 Grad heiß. Bei der letzten Hitzewelle Ende Juni haben sich die Menschen ordentlich mit Eis und Wasser eingedeckt. Das zeigen Scannerdaten großer Supermarktketten. Demnach wurden in dem Zeitraum 90% mehr Speiseeis und knapp 80% mehr stilles Wasser verkauft als in einer durchschnittlichen Sommerwoche. Höhepunkt war das letzte Juniwochenende. Nach der Fußball-WM hatte das große Stühlerücken auf den Trainerposten angefangen. Nun steht fest, dass die französische Nationalmannschaft künftig von einem ganz Großen der Branche trainiert wird. Es ist Zinedine Zidane. Er folgt auf den zurückgetretenen Didier Deschamps. Zidane gewann unter anderem als Spieler die WM und als Trainer mehrfach die Champions League.
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20: 3:03 haben wir es und es ist alles ruhig auf den Straßen. Ich habe gerade keine größeren Staus für euch. Aktuell liegen mir auch keine Blitzer vor. Falls ihr unterwegs einen entdecken solltet, dann könnt ihr euch natürlich jederzeit gerne kostenlos bei uns hier im Studio melden. Die Nummer ist die 0800 66 66 400. Gute Fahrt euch.
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20: Ja, und gemeinsam geht's ganz entspannt durch diesen Dienstag. Schön, dass ihr mit dabei seid.

0: Fast 60 Jahre altes Lied, aber immer noch schön. Nancy und Frank Sinatra sind das bei Radio Primavera. Und vielleicht kennt ihr es ja, gerade wenn man so in der ländlichen Gegend lebt, ist es ohne Auto nicht ganz so einfach, von A nach B zu kommen. Und gerade Menschen, die nicht mehr so gut zu Fuß sind, die haben es noch schwerer. Der Seniorenbeirat in Leidersbach will deshalb jetzt einen sogenannten Bürgerbus ins Leben rufen. Wir haben mit Andreas Schmidt, den Seniorenbeauftragten, gesprochen. Worum geht's denn da konkret?
1: Wir hatten in der Vergangenheit eine Umfrage und insbesondere unter Senioren gemacht, wo auch dabei rauskam, dass es eben teilweise schwierig ist, Einkaufsmöglichkeiten zu kommen. Und das war der Wunsch, einfach da war, eine Verbesserung in die Mobilität zu bekommen.
0: Ja, und man kann als Leidersbacher immer noch mitmachen bei der Umfrage, oder?
1: Also wir haben einmal über das Amtsblatt ausgeschrieben. Es gibt aber auch die Möglichkeit, diesen Fragebogen online auszufüllen. Das sind wir momentan noch ein bisschen am Vorbereiten, am Verteilen von diesem dementsprechenden Zugang. Eben dann einfach scannen von einem QR-Code und dann kann ich diesen Fragebogen auch online ausfüllen.
0: Ja, also Leidersbach soll mobiler werden. Finden wir auf jeden Fall klasse. Bis es aber grünes Licht vom Gemeinderat gibt, dürfte es noch ein wenig dauern. Alle Updates hierzu hört ihr natürlich wie gewohnt hier bei uns bei eurem Wohlfühlradio Primavera.

George Michael ist das bei Radio Primavera an diesem Dienstagnachmittag. Die Stadt Aschaffenburg will e-mobilitätsfreundlicher werden. Heute Abend kommt der Nachhaltigkeitsbeirat zusammen und die wollen die Ladeinfrastruktur weiter ausbauen. Ja, alles dazu und weitere Nachrichten von hier, die gibt's gleich um 3:30 hier bei Radio Primavera.

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15: Mit ganz viel Sonne geht's durch diesen Dienstag und die Hitze nimmt so langsam ihre Fahrt auf. 27 Grad sind's in Kleinostheim, 28 in Hasselroth, bis zu 30 werden's heute noch. Ab morgen schlägt die Hitzewelle dann richtig zu, da bekommen wir um die 35 Grad bei viel Sonne und am Donnerstag legt das Wetter nochmal eine Schippe obendrauf. Stellenweise sind da bis zu 38 Grad möglich. Und damit wird's 3:30.
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16: Ich bin Marlene Dietscheid, guten Tag. Mehr Ladesäulen für E-Autos. Darüber spricht die Stadt Aschaffenburg bei der Sitzung des Nachhaltigkeitsbeirates. Das neue Konzept für eine bessere Ladeinfrastruktur wurde in Teilen bereits umgesetzt. Maxi Germann.
17: Die Stadt baut die öffentliche Ladeinfrastruktur schrittweise aus, um alle Stadtteile mit Normalladesäulen zu versorgen. Der Ausbau erfolgt gemeinsam mit verschiedenen Betreibern, die Planung, Kosten und Bau übernehmen. Für die Stadt entstehen so keine Investitionskosten.

0: Parkplatz am Spielplatz im Röderweg vorgeschlagen.
1: 100 Kilometer die Stunde zu schnell. Ein Motorradfahrer ist durch die A3-Einhausung bei Hößbach gerast. Der 26-Jährige war mit rund 200 Kilometern die Stunde unterwegs, erlaubt waren 100. Ein Beamter auf einem zivilen Polizeimotorrad filmte die Fahrt mit einem Kamerasystem und stoppte den Mann später an der Anschlussstelle Bessenbach-Walderschaff. Gegen ihn wird jetzt wegen eines verbotenen Kraftfahrzeugrennens ermittelt. Ein Minderjähriger soll am Abend in Offenbach versucht haben, ein Auto zu stehlen. Das hat die Polizei jetzt bekannt gegeben. Der etwa 10 bis 13 Jahre alte Junge brachte während der Tat gestohlene Kennzeichen in einem roten VW Polo in der Ruppenheimer Straße an und legte einen geklauten E-Scooter auf die Rückbank. Vermutlich wurde er gestört und flüchtete noch vor dem Eintreffen der Polizei. Und das passiert heute noch im Primaveraland. In Großumstadt beginnt wegen der Erneuerung der Trinkwasserleitung im Reibacher Tal ein neuer Bauabschnitt. Und in Bessenbach entscheidet der Gemeinderat am Abend über einen neuen Versuch für die Pumptrackanlage am Heckgrund. Und alle Nachrichten aus der Welt gibt's wieder zur vollen Stunde.
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3: Um kurz nach 4:30 auf den Straßen ist alles entspannt. Ich habe keine größeren Meldungen für euch. Aber Achtung, es wird geblitzt auf der B469 Richtung Miltenberg. Zwischen dem Parkplatz und der Ausfahrt nach Großostheim, da sind 120 erlaubt. Falls ihr noch was seht unterwegs, dann gebt uns gerne Bescheid. 0800 66 66 400 ist die kostenfreie Nummer ins Studio.
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0: Love. An diesem Dienstag, hier ist Radio Primavera. Wenn wir in den Urlaub fahren, dann gibt es meistens so zwei Arten von Menschen. Einmal die, die so viel wie möglich sehen und entdecken wollen und dann diejenigen, die am liebsten den ganzen Tag lang am Strand oder am Hotelpool liegen wollen. Für beide Typen Mensch kann künstliche Intelligenz eine große Hilfe bei der Urlaubsplanung sein. Kollege Justin Hamm.
1: Ja, dafür eignet sich KI inzwischen ziemlich gut. Es gibt ja die klassischen Chatbots wie ChatGPT oder Gemini, aber auch spezielle Reiseplanungs-KIs wie Mindtrip oder Wonderplan. Zunächst werden mir immer passende Reiseziele vorgeschlagen, mit Infos zu Flügen und Freizeitmöglichkeiten, und mit ein paar zusätzlichen Angaben erstellt die KI dann einen kompletten Reiseplan inklusive Unterkünften, Restaurants oder Aktivitäten, und auch das Budget, das wird berücksichtigt. Die Buchung selbst, die muss ich am Ende aber noch selbst erledigen.
0: Ja, mir hat die KI auch schon geholfen. Auf Mallorca zum Beispiel haben wir uns einen Roller gemietet und ChatGPT hat uns eine coole Route zusammengestellt mit versteckten Orten, die wunderschön waren und die normale Reisewebsites vielleicht nicht so auf dem Schirm hatten. Und wie ihr eure Urlaubsplanung angebt, ob klassisch im Reisebüro, im Internet oder auch mit KI, darüber sprechen wir heute nochmal im Laufe der Sendung hier bei Radio Primavera.

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0: Das ist Sound aus den 90ern bei Radio Primavera. Und von den 90ern gehen wir jetzt direkt mal ins Jahr 2026, denn es ist wieder Zeit für das Jugendwort des Jahres. Heute sind die Top 10 der eingereichten Vorschläge rausgekommen und eins sorgt bei vielen immer noch für Verwirrung. Die Rede ist von der Zahlenkombination 6-7. Elisa aus der Redaktion, was bedeutet das denn eigentlich?
1: Eine richtige Bedeutung hat die Zahl nicht. Der Hype von 6-7 lebt davon, dass es ein kompletter Insider unter Jugendlichen ist. Das Ganze ging durch einen Rap-Song des Sängers Skrilla, Social-Media-Clips und Memes viral. Zur Zahl gehört außerdem die typische Handbewegung, so als ob man etwas abwägen würde. Auch dabei steht Verwirrung und keine konkrete Aussage im Vordergrund.
0: Also kurz gesagt bedeutet 6-7 nichts. Daneben ist auch in diesem Jahr wieder dabei Digger und Schere, genauso wie letztes Jahr. Und eine Passage aus einem Lied ist noch ganz vorne mit dabei, gell Elisa?
1: Wir alle haben bestimmt in den letzten Wochen öfter die Zeile "Du bist gut genug" gehört. Der Song ist auf Social Media viral gegangen und mittlerweile gibt es überall Parodien, Memes und Remixe. Dahinter steckt das Produzentenduo Kitschkrieg, die Rapperin Shirin David und die Band Blumengarten. Die Botschaft ist positiv. Du bist gut genug.
0: Ja, gemeint ist übrigens dieser Liedausschnitt hier.
2: Du bist gut genug.
0: Habt ihr bestimmt schon mal gehört, oder? Mehr zur Jugendwortabstimmung gibt's auch gleich bei uns in den Primavera-Nachrichten.

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16: Zwischen 27 und 29 Grad haben wir es aktuell im Primavera-Land. Dazu Sonne pur, also wenn ihr euren Feierabend am Badesee oder mit dem Grill im Garten genießen wollt, ist der Tag heute ideal dafür. Ab morgen wird es dann nämlich wieder heißer, bisschen unangenehmer tatsächlich. Da bekommen wir nämlich bis zu 36 Grad und das bei Sonne pur. Und damit ist es 16 Uhr.
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17: Ich bin Stefan Schütz. Nach dem Anschlag beim Christopher Street Day in Berlin haben Ermittler auf dem Handy des mutmaßlichen Täters ein Bekennervideo gefunden. Bundesinnenminister Dobrindt sagte:
18: Das wird Teil der weiteren Analysen sein, auch dieses Video entsprechend auszuwerten, wie auch weitere Daten, die auf dem Handy und auf anderen Datenträgern identifiziert worden sind.
17: Unterdessen sind schärfere Regeln für Gefährder ein wichtiges Thema. CSU-Landesgruppenchef Hoffmann kündigte im Deutschlandfunk an, mit der SPD über Fußfesseln zur Überwachung zu sprechen. An der französischen Atlantikküste müssen wegen der bedrohlichen Waldbrandlage tausende Urlauber ihre Koffer packen. Die Präfektur in Bordeaux hat die Räumung von Campingplätzen und Feriensiedlungen im Badeort Lacanau angeordnet. Betroffen sind rund 4000 Menschen. Sie sollen ihr komplettes Gepäck mitnehmen und sich strikt an die Anweisungen der Ordnungskräfte halten. Die schwache Konjunktur hat auch Auswirkungen auf den Ausbildungsmarkt. Laut DIHK-Umfrage unter rund 14.000 Betrieben bieten immer mehr von ihnen keine Lehrstellen an. Demnach wollen 29% weniger Lehrstellen anbieten als im Vorjahr, 13% mehr, 58% gleich viel. Zusätzlich haben viele Firmen Probleme, offene Stellen mit passenden Bewerbern zu besetzen. Wer sich in seinem Urlaubsland einen Wagen mietet, kann je nach Antriebsart Geld sparen. Eine Auswertung zeigt, dass zum Beispiel in Dänemark, Schweden und Kanada ein E-Auto günstiger ist als ein Benziner. In Dänemark sind bis zu knapp 50 Euro Ersparnis pro Tag möglich, heißt es. In Deutschland sind Mietwagen mit herkömmlichem Motor günstiger. Keine Unterschiede gibt es in Italien und Großbritannien. Ab sofort können junge Menschen wieder für das Jugendwort des Jahres abstimmen. Neu dabei sind zum Beispiel gute Käse als Ausdruck für etwas sehr Gutes oder 6-7, das keine feste Bedeutung hat. Ausgeschlossen wurde Mehrzweckeier, das seinen Ursprung in der Aussage Mehrzweckeier hat. Gegen einen Jugendlichen wurde wegen eines entsprechenden Plakats auf einer Demo ermittelt.
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16: 4:02 haben wir es. Die A3 Richtung Würzburg. Zwischen Obertshausen und Hanau, da stockt es gerade auf 3 Kilometern. Ihr braucht hier ein paar Minütchen länger. Geblitzt wird auf der B469 Richtung Miltenberg zwischen dem Parkplatz und der Ausfahrt Groß-Ostheim. Und in Karl steht einer vor der Firma Kopp, wenn ihr in Fahrtrichtung Alzenau unterwegs seid. Falls ihr noch was seht unterwegs, dann könnt ihr euch jederzeit gerne kostenlos bei uns melden. Die Nummer ist die 0800 66 66 400. Gute Fahrt euch.
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16: Schön, dass ihr mit dabei seid. Radio.

0: Fool's Garden ist das bei Radio Primavera. Ich habe auf jeden Fall fleißig mitgesungen. Ihr habt uns einen neuen Blitzer gemeldet. In Blankenbach am Ortsausgang, wenn ihr in Richtung Schöllkrippen unterwegs seid, da sind 50 erlaubt. Vielen Dank fürs Bescheid geben. Ja, jetzt im Sommer mal in kältere Regionen zu fahren, ist für viele ganz normal. Markus Sarkösi vom Deutsche Vita Reise Club ist aktuell auf 17-tägiger Skandinavien-Tour. Was erlebt ihr dort denn alles?
1: Wir erleben die finnische Seenplatte, wir fahren den Botnischen Meerbusen entlang, wir gehen in Rovaniemi über den Polarkreis, dann hinauf zum Nordkap bis nach Hammerfest, machen die Hurtigrutenschifffahrt auf der Eisbergroute als Tagesetappe. Dann haben wir natürlich dann runter zu die Westeralen drin. Wir machen Inselhopping von Insel zu Insel bis auf die Lofoten. Da sind wir sogar zwei Nächte. Die Leute erleben Lillehammer, Oslo und zu guter Letzt geht es dann nach 17 Tagen mit der berühmten Colorline-Fähre dann zurück nach Kiel.
0: Ja, das ist ja ein Hammerprogramm. Sind deine Gäste doch nicht ein bisschen überfordert mit der Menge an Erlebnissen?
1: Ja, das ist aber sehr, sehr tiefenentspannt im Vergleich zu anderen Nordkap-Reisen. Da sind wir ja nur 12 Tage unterwegs und das kann ich keinem empfehlen. Ja, 700 Kilometer am Tag im Bus zu sitzen, das ist bei dieser Reise nicht der Fall. Wir haben bequeme Tagesetappen und wir machen vielleicht 150 bis maximal 300 Kilometer am Tag.
0: Ja, klingt gut. Dann noch viel Spaß auf Tour und vor allem gute Heimreise. Entspannen könnt ihr nicht nur im Urlaub, sondern jetzt auch hier mit der besten Wohlfühlmusik. Jetzt gibt's aber hier für euch.

Radio Primavera ist das an diesem 28. Juli gleich wieder mit unserem Nachrichtenüberblick von hier. Da sucht die Polizei in Offenbach jetzt nach einem ziemlich jungen Kriminellen. Ein 10- bis 13-jähriger Junge soll dort versucht haben, ein Auto zu klauen. Anschließend soll er mit seinem E-Scooter abgehauen sein. Das und mehr hört ihr gleich um 16:30 hier bei Radio Primavera.

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17: Die Sonne scheint, das Ganze bei 28 Grad in Heilbach und in Niedernberg. Morgen dann auch viel Sonne, das Ganze aber ein Stück weit wärmer mit bis zu 36 Grad. Und damit ist es 4:30.
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19: Ich bin Marlene Dietscheid, guten Tag. Mehr Ladesäulen bei E-Autos. Darüber spricht die Stadt Aschaffenburg jetzt gleich bei der Sitzung des Nachhaltigkeitsbeirates. Das neue Konzept für eine bessere Ladeinfrastruktur wurde in Teilen bereits umgesetzt. Maxi Germann.
20: Die Stadt baut die öffentliche Ladeinfrastruktur schrittweise aus, um alle Stadtteile mit Normalladesäulen zu versorgen. Der Ausbau erfolgt gemeinsam mit verschiedenen Betreibern, die Planung, Kosten und Bau übernehmen. Für die Stadt entstehen so keine Investitionskosten. Aufgrund der steigenden Nachfrage und neuer Anfragen sollen weitere Standorte bereits vorgezogen umgesetzt werden.

0: alte Junge brachte während der Tat geschohlene Kennzeichen an einem roten VW Polo in der Ruppenheimer Straße an und legte einen geklauten E-Scooter auf die Rückbank. Vermutlich wurde er gestört und flüchtete noch vor dem Eintreffen der Polizei. Autofahrer rund um Großumstadt müssen sich ab heute auf weitere Einschränkungen einstellen. Wegen der Erneuerung einer Trinkwasserleitung beginnt im Rheibacher Tal ein neuer Bauabschnitt. Autofahrer werden weiterhin über Dörndiel und Kleinumstadt umgeleitet. Mit der neuen Leitung ersetzt die Stadt eine Wasserleitung aus dem Jahr 1905 und will die Trinkwasserversorgung langfristig sichern. Und das passiert heute noch im Primavera-Land. In Bessenbach entscheidet der Gemeinderat am Abend über einen neuen Versuch für die Pumptrackanlage am Heckgrund. Und der Bauausschuss Membris entscheidet am Abend über einen neuen Bowlplatz auf dem Festplatz. Und alle Nachrichten aus der Welt gibt's wieder zur vollen Stunde.
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2: Um kurz nach 16:30 da haben wir die A3 Richtung Würzburg zwischen Obertshausen und Hanau. Da stockt's auf 4 Kilometern. Ihr braucht ein paar Minütchen länger. Geblitzt wird auf der B469 Richtung Miltenberg zwischen dem Parkplatz Stockstadt und der Ausfahrt Groß-Ostheim. In Blankenbach steht einer am Ortsausgang, wenn ihr Richtung Schöllkrippen fahrt, in der 50er-Zone. Und in Karl vor der Firma Kopp in Fahrtrichtung Alzenau wird auch geblitzt. Falls ihr unterwegs noch einen Blitzer entdeckt, vielleicht wird auch einer abgebaut, dann könnt ihr uns gerne Bescheid geben, kostenlos unter der 0800 66 66 400. Gute Fahrt euch!
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0: Take That. Hier bei Radio Primavera an diesem sonnigen Sommernachmittag. Ab heute könnt ihr in Aschaffenburg wieder Kino unter freiem Himmel erleben. Die Campus Filmnächte starten auf dem Gelände der Technischen Hochschule zusammen mit dem Casino Kino. Und Theaterleiterin Laura, was machen die Filmnächte denn so besonders?
1: Was soll ich sagen? Das sind die schönsten Sommermomente, finde ich. Hat ja nicht nur was mit dem Film zu tun, sondern einfach rauskommen, die Liebsten schnappen und sich verwöhnen lassen mit Essen, mit Snacks, mit tollen Getränken. Und einfach eine ganz tolle Zeit haben.
0: Ja, richtiges Rundumpaket dort. Heute gibt's den Film 22 Bahnen zu sehen. Worum geht's denn da?
1: Ich freue mich auf 22 Bahnen oder ihr solltet euch auf 22 Bahnen freuen, denn es ist einer der stärksten Filme des letzten Jahres, der deutschen Filme. In den Hauptrollen mit Laura Tonke und Luna Wedler. Und ich freue mich so darauf, weil ich glaube, dass diese emotionale Geschichte von Mädchen oder Schwestern, die in einer Kleinstadt leben und sich um eine alkoholkranke Mutter kümmern, auf jeden Fall mehr als nur Emotionen in einem weckt. Und das auch noch auf der großen Leinwand im Open-Air-Feeling ist ganz einmalig.
0: Ja, Filmstart ist um 21.30 Uhr. Die Tickets gibt's online und auch an der Abendkasse. Alle Infos zum Nachlesen findet ihr auch nochmal bei uns auf primavera24.de.

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1: Ja, heute ist es noch richtig ruhig beim Fußball bei uns. Dafür ist morgen einiges los. Die Offenbacher Kickers empfangen morgen den VfB Stuttgart zum zweiten großen Jubiläumsspiel ihres 125. Geburtstags. Schon 1950 standen sich die beiden Vereine im Finale um die deutsche Meisterschaft gegenüber. Damals gewann Stuttgart knapp mit 2:1. Jetzt gibt's quasi die Neuauflage am Biberer Berg. Anpfiff ist morgen um 6:30. Morgen wird's außerdem wieder in der Landesliga gespielt, gleich mit zwei Derbys. Wartenspor Aschaffenburg empfängt die DJK Hain, Alemannia Haibach den TuS Leider. Außerdem spielt Hörsbach Bahnhof gegen den TSV Abstwind und der TuS Röllbach ist in Eisingen gefragt. Anpfiff in allen Spielen ist um 18.30 Uhr.
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11: Mit viel Sonnenschein geht es rein in den Feierabend. Dazu sommerliche Temperaturen noch um die 28 Grad zwischen Wächtersbach und Amerbach. Und auch heute Abend bleibt es noch mild. Um 23 Uhr sind es nämlich immer noch 20 Grad draußen. Und morgen bekommen wir dann auch viel Sonne ab. Aber es wird wärmer. Da wird es bis zu 36 Grad warm mittags. Und damit haben wir es 17 Uhr.
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12: Ich bin Stefan Schütz. Deutschland hat weitere 31 Afghanen per Flugzeug in ihre Heimat abgeschoben, fast alle von ihnen schwere Straftäter. Innenminister Dobrindt sagt, es geht um Leute, die mit Tötungsdelikten, Vergewaltigungen und Gewalttaten aufgefallen sind. Fast 5 Jahre nach der Rückkehr der Taliban an die Macht hält die UN-Migrationsbehörde eine Rückkehr afghanischer Männer sicherheitstechnisch für vertretbar. Der Verband der kommunalen Unternehmen schätzt, dass in den nächsten 20 Jahren 800 Milliarden Euro in die Wasserinfrastruktur investiert werden müssen. Geld für Talsperren, Wasserspeicher, Brunnen und Wassermanagement. Gefragt, ob sie bei noch mehr Hitzeperioden die Wasserversorgung künftig garantieren können, antworteten fast 20% der 50 größten Wasserversorger mit kaum oder gar nicht. Die 11- bis 20-Jährigen können wieder das Jugendwort des Jahres wählen. Zuvor haben die Organisatoren 10 Begriffe zur Auswahl gestellt. Thomas Bremser berichtet.
13: Die Zahlenfolge 6-7 passt eigentlich immer, inklusive der abwägenden Handbewegung. Wer Crash-Out geht, verliert komplett die Fassung. Und wenn etwas Peak ist, ist es der absolute Höhepunkt. Junge Menschen entschuldigen sich heute auch schon mal mit dem Begriff Schere und finden Dinge super. Auch die virale Songzeile Du bist gut genug zählt zu den Kandidaten.
12: München ist in den Augen der Pilotengewerkschaft Cockpit wieder der sicherste Flughafen in Deutschland. Entscheidend für die Rückkehr auf den ersten Platz sei, dass an den Zufahrten der Start- und Landebahnen nun dauerhaft Lichtanlagen betrieben werden. Der vorherige Spitzenreiter Leipzig rutschte in der Auswertung auf Platz 2. Die nächste Hitzewelle ist da und mit ihr vermutlich auch die Lust auf Eis und Wasser. Das haben die Menschen hierzulande bei der letzten großen Hitze im Juni besonders gerne eingekauft. Das zeigen Scannerdaten großer Supermarktketten. Demnach wurden in dem Zeitraum 90% mehr Speiseeis und knapp 80% mehr stilles Wasser verkauft als in einer durchschnittlichen Sommerwoche.
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11: Achtung auf der A3 Frankfurt Richtung Würzburg. Zwischen Frankfurt Süd und dem Offenbacher Kreuz hat es einen Unfall auf der rechten Spur gegeben. Passt dir bitte auf. Dann nochmal die A3 Richtung Würzburg zwischen Oberzhausen und Hanau. Da müsst ihr gerade ein bisschen mehr Zeit einplanen. Es stockt ja auf ein paar Kilometern. Blitzer habe ich auch noch für euch. Einmal auf der B469 Richtung Miltenberg zwischen dem Parkplatz Stockstadt und der Ausfahrt Großostheim. In Blankenbach wird am Ortsausgang geblitzt, wenn ihr Richtung Schöllkrippen fahrt in der 50er und in Karl vor der Firma Kopp in Fahrt Richtung Alzenau. Habt ihr noch was gesehen unterwegs? Ihr wisst Bescheid, ihr könnt euch jederzeit kostenlos bei uns melden unter der 0800 66 66 400. Gute Fahrt euch.
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11: Genau, und wir tanzen jetzt rein in den Feierabend. Hier ist Bellini und Samba de Janeiro.

0: Das ist Wohlfühlen an diesem Dienstag. Hier ist Radio Primavera. Sommerzeit ist ja Urlaubszeit. Und während viele von euch klassisch noch übers Reisebüro buchen, kommen auch immer mehr Menschen in den Genuss, die Reise einfach ganz bequem von der Couch aus im Internet zu buchen. Wie sieht's denn bei euch aus?
1: Übers Reisebüro und übers Internet. Was persönlicher ist, das ganze Jahr.
2: Und mein Urlaub über Check24.
3: Ich mach's ganz altmodisch und gehe ins Reisebüro und lass mich da beraten. Weil ich habe A, Vertrauen zu den Leuten, kenne die Dame, die das Reisebüro auch führt schon lange und verlass mich da drauf.
0: Ja, also ich finde, beides hat so seine Vor- und Nachteile, sowohl das Reisebüro als auch vom Internet buchen. Aber egal, wie ihr es handhabt, Hauptsache ihr macht euch einen schönen Urlaub.
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Milk and Toast and Honey. Roxette ist das bei Primavera. Und wir werfen nochmal einen kurzen Blick auf unsere Straßen. Da hat der Blitzer in Blankenbach jetzt die Straßenseite gewechselt. Jetzt wird nämlich am Ortseingang geblitzt. Wenn ihr aus Schöllkrippen kommt, aus einem weißen Fahrzeug raus, da sind 50 erlaubt. Was sonst noch so los ist auf unseren Straßen, hören wir natürlich auch gleich wieder ausführlicher nach unserem Nachrichtenhalb.

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2: 28 Grad messen wir aktuell bei euch in Johannesberg, 29 sind es in Kleinheubach und das Ganze wird begleitet von ganz viel Sonnenschein. Morgen bekommen wir dann auch weiterhin viel Sonne ab, aber es wird nochmal richtig heiß, denn da werden es bis zu 36 Grad in der Spitze. Und damit haben wir es 5:30.
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15: Ich bin Marlene Dietscheid, guten Abend. In Wessenbach startet ein neuer Versuch für die Pumptrack-Anlage am Heckgrund. Der Antrag ist heute Abend wieder Tagesordnungspunkt im Gemeinderat. Lili Tunschgoll mit Details.
16: Die Pumptrack-Anlage, eine künstlich angelegte Mountainbike-Strecke, war schon mehrmals Thema im Gemeinderat. Vorgeschlagen wurde das Projekt erstmals 2024 von der CSU-Fraktion. Wegen der angespannten Finanzlage der Gemeinde Bessenbach musste es jedoch immer wieder verschoben werden. Die Kosten für den Bau liegen bei rund 200.000 Euro. Nun steht das Thema schon nach einem Jahr wieder auf der Tagesordnung, obwohl der Gemeinderat im Juli 25 beschlossen hatte, die Planung für 2 Jahre auszusetzen. Geplant sind neben der Pumptrack-Anlage auch Parkplätze und Sitzgelegenheiten. In der Gemeinderatssitzung heute Abend könnte entschieden werden, ob die Planungen wieder aufgenommen werden.
15: In Schöllkrippen sollen neue Wohnungen künftig schneller gebaut werden können. Der Gemeinderat berät heute Abend über eigene Regeln für den sogenannten Bauturbo. Damit können Wohnungsbauprojekte in bestimmten Fällen schneller genehmigt werden, zum Beispiel ohne vorher einen neuen Bebauungsplan aufzustellen. Schöllkrippen will jetzt festlegen, wann und wie diese Möglichkeit im Markt genutzt werden soll. Autofahrer rund um Großumstadt müssen sich ab heute wieder auf weitere Einschränkungen einstellen. Wegen der Erneuerung einer Trinkwasserleitung beginnt im Rheinbacher Tal ein neuer Bauabschnitt. Autofahrer werden weiterhin über Dorndiel und Kleinumstadt umgeleitet. Mit der neuen Leitung ersetzt die Stadt eine Wasserleitung aus dem Jahr 1905 und will die Trinkwasserversorgung langfristig sichern. Und alle Nachrichten aus der Welt gibt's wieder zur vollen Stunde.
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2: Um kurz nach 5:30, Achtung bitte, auf der A3 Richtung Würzburg zwischen Rohrbrunn und Markt Heidenfeld liegen Reifenteile auf der Fahrbahn. Hier bitte vorsichtig fahren. Dann nochmal Achtung auf der A3 Richtung Würzburg zwischen Frankfurt Süd und dem Offenbacher Kreuz. Nach wie vor eine ungesicherte Unfallstelle.

0: gemeldet auf der B8, Kleinostheim Richtung Aschaffenburg, kurz vor der Baustelle, wo es einspurig wird. Da stehen zwei defekte Autos auf der rechten Spur. Blitzer habe ich auch noch für euch. Auf der B469 Richtung Miltenberg, zwischen dem Parkplatz Stockstadt und der Ausfahrt Großostheim wird geblitzt. In Blankenbach am Ortseingang, wenn ihr aus Schöllkrippen kommt, aus einem weißen Wagen raus, da sind 50 erlaubt. Und in Karl wird vor der Firma Kopp geblitzt, in Fahrtrichtung Alzenau. Falls ihr noch was seht unterwegs, ihr wisst Bescheid, gebt uns gerne Bescheid unter der 0800 66 66 400. Gute Fahrt euch.
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Mit Cher geht's hier durch diesen Dienstag. Das ist Radio Primavera. Schön, dass ihr mit dabei seid. Wir werfen noch mal einen kurzen Blick auf unsere Straßen. In Aschaffenburg hat's nämlich einen Unfall gegeben. In der Schweinheimer Straße, kurz vor der Kreuzung zum Lidl. Bitte passt hier in dem Bereich ganz besonders auf.

0: mit Musik aus den 80ern geht's in euren Feierabend hier bei Wohlfühlradio Primavera. Viele Orte bei uns waren ja schon Drehorte für bekannte Filme oder Serien. Bestes Beispiel ist ja Weibersbrunn im Wirtshaus im Spessart. Ab heute wird aber auch Alzenau wieder zum großen Schauplatz. Dort wird der Kinofilm Max und die wilde Sieben gedreht. Ein Kinderfilm und unter anderem Uschi Glas in der Besetzung. Und wir haben mal den Aufnahmeleiter Stefan Karlegger gefragt. Wie hoch ist denn die Wahrscheinlichkeit, dass man Uschi in Alzenau trifft?
1: Wir haben mit ihr diese Studioaufnahmen, das ist ein abgesperrter Bereich, wo natürlich keiner reinkommt, haben da aber noch eine Außenszene in der Nähe, muss man mal schauen, ob eine Uschi Glas reinrennt, aber sie ist auf jeden Fall ein Tag in Alzenau.
0: Ja, also könnte ein bisschen schwierig werden, aber vielleicht seht ihr sie, ja? Welche Szenen werden denn alle in Alzenau überhaupt gedreht?
1: Wir drehen in Alzenau an einzelnen Tagen verschiedene Motive. Das ist dann einmal ein Motiv, das nennen wir Haus Sina, dann haben wir das Polizeirevier, was das alte Rathaus Hörstein ist. Wir drehen noch an einer Schule und haben Studioaufnahmen.
0: Ja, richtig spannend. Wichtig ist einfach nur, wenn ihr dort vor Ort seid. Bitte stört die Dreharbeiten nicht. Ansonsten könnt ihr live dabei zuschauen, wie ein Kinofilm entsteht, mitten in Alzenau.
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2: Wie wäre es denn heute mit Havanna auf Kuba? Dort erwarten euch die Tag bis zu 32 Grad und viel Sonnenschein. Perfekt für einen Spaziergang durch die Altstadt, einen Abstecher ans Meer oder ein Cocktail bei kubanischer Musik. Oder lieber nach Wien in Österreich. Hier wird es mit rund 30 Grad auch sonnig und sommerlich. Schlendert dort am besten durch die Innenstadt, besucht den Stephansdom oder genießt eine Pause in einem der vielen Cafés. Egal wohin es geht, wir wünschen euch auf jeden Fall eine gute Reise und einen erholsamen Urlaub.
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3: In Babenhausen und in Großwallstadt messen wir um die 28 Grad. Dazu viel Sonnenschein, so bleibt es dann auch am Abend. In der Nacht wird es dann auch wieder ein bisschen milder mit bis zu 17 Grad. Bevor es dann morgen wieder hochsommerlich wird, da bekommen wir ganz viel Sonne ab bei bis zu 36 Grad. Und damit ist es 18 Uhr.
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19: Ich bin Stefan Schütz. Nach dem Anschlag beim Christopher Street Day in Berlin haben Ermittler auf dem Handy des mutmaßlichen Täters ein Bekennervideo gefunden. Bundesinnenminister Dobrindt sagte:
20: Das wird Teil der weiteren Analysen sein, auch dieses Video entsprechend auszuwerten, wie auch weitere Daten, die auf dem Handy und auf anderen Datenträgern identifiziert worden sind.
19: Unterdessen diskutiert die Politik über Fußfesseln für Gefährder und es heißt, dass zwei Cousins des Beschuldigten für die Terrororganisation IS gekämpft haben. Junge Menschen werden es bei der Ausbildungsplatzsuche künftig schwerer haben, denn wegen der schwachen Konjunktur reduziert fast jedes dritte Unternehmen sein Ausbildungsangebot. Das zeigt eine Umfrage der DIHK unter 14.000 Unternehmen. Gleichzeitig tun sich viele Betriebe schwer, ihre Lehrstellen zu besetzen. Sie bemängeln bei Bewerbern unter anderem Wissenslücken in Mathematik, Deutsch und Wirtschaft. Beruf und Familie lassen sich noch immer schwer miteinander verbinden. Besonders Frauen sind mit den Bedingungen unzufrieden. Das hat eine Umfrage im Auftrag des Sozialverbands Deutschland ergeben. 43% der Befragten sehen in der aktuellen Situation ein Problem. Als Manko werden zum Beispiel fehlende Kita-Plätze und Betreuungsangebote für Schulkinder gesehen. Weltweit werden immer mehr E-Autos zugelassen. Laut einer Unternehmensberatung wurden im ersten Halbjahr in 43 wichtigen Märkten rund 6,6 Millionen Stromer neu zugelassen. Aber der E-Automarkt wächst global langsamer, vor allem wegen China. Der größte Elektroautomarkt schrumpfte seit Jahresbeginn um 5%. In Europa hingegen zeigt sich ein klarer Aufwärtstrend, besonders in Deutschland. In der Fußball-Bundesliga soll es die gelbe Karte geben, wenn ein Spieler in einer Konfrontation mit dem Gegner die Hand vor den eigenen Mund hält. Bei der WM war das mit einer roten Karte geahndet worden. Und Eckbälle sollen im deutschen Profifußball, anders als bei der WM, nicht vom Video Assistant Referee überprüft werden können. Das haben Fachleute des DFB beschlossen.
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3: 3:06 haben wir es auf den Straßen, ist alles ruhig. Da habe ich gerade keine größeren Meldungen für euch. Aber Achtung, es wird geblitzt auf der B469 Richtung Miltenberg. Zwischen dem Parkplatz bei Stockstadt und der Ausfahrt Großostheim in Blankenbach am Ortseingang. Wenn ihr von Schöllkrippen kommt, aus einem weißen Wagen raus, da sind 50 erlaubt. Und in Karl wird vor der Firma Kopp geblitzt, wenn ihr in Richtung Alzenau unterwegs seid. Falls ihr unterwegs noch was seht, dann könnt ihr euch jederzeit gerne kostenlos bei uns melden. Die Nummer ist die 0800 66 66 400. Gute Fahrt euch.
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0: Musik aus den 70ern ist das, die Carpenters. Entspannte Musik zum Runterkommen an diesem Dienstag. Die Kerbsaison geht los im Primavera Land. Überall werden jetzt nach und nach die beliebten Kirchweine gefeiert. Letztes Wochenende zum Beispiel in Kahl oder in Geiselbach. Und wir haben uns da mal was ausgedacht. Lilly Tunschkoll aus der Primavera Redaktion ist gerade bei mir. Erzähl doch mal.
1: 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Oder falls ihr noch eine Ausgabe vom Wochenende von Prima Sonntag zu Hause habt, da findet ihr die Auswahl auch auf den Seiten 2 und 3. 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Wie sehr alle die Kerbs aus unserer Region lieben, merkt man richtig. Uns haben nämlich schon ganz, ganz viele E-Mails erreicht. Wichtig ist nur, die Einsendungen zählen wirklich erst ab jetzt. Das heißt, falls ihr schon mal vor 12 Uhr eine E-Mail geschickt haben solltet, schreibt lieber noch mal eine hinterher.
0: Danke dir, Lilly. Also gerne noch mitmachen, geht schnell und ihr helft eurer Lieblingskerb damit ganz easy. Mit den Pet Shop Boys John Farnham und Ligabur geht's jetzt durch euren Feierabend hier bei Primavera. Die beste Musik zum Entspannen.

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12: 29 Grad sind es aktuell in Rodenbach, 27 in Weibersbrunn. Dazu scheint auch jetzt den Abend über noch die Sonne. Die Nacht wird dann sternenklar bei Tiefstwerten von 17 Grad. Und morgen wird es dann wieder heißer über den Tag. Wir bekommen bis zu 36 Grad bei viel Sonnenschein. Und damit ist es 6:30.
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13: Ich bin Marlene Dietscheid, guten Abend. In Bessenbach startet ein neuer Versuch für die Pumptrack-Anlage am Heckgrund. Der Antrag ist heute Abend wieder Tagesordnungspunkt im Gemeinderat. Lilli Tunschkoll mit Details.
14: Die Pumptrack-Anlage, eine künstlich angelegte Mountainbike-Strecke, war schon mehrmals Thema im Gemeinderat. Vorgeschlagen wurde das Projekt erstmals 2024 von der CSU-Fraktion. Wegen der angespannten Finanzlage der Gemeinde Bessenbach musste es jedoch immer wieder verschoben werden. Die Kosten für den Bau liegen bei rund 200.000 Euro. Nun steht das Thema schon nach einem Jahr wieder auf der Tagesordnung, obwohl der Gemeinderat im Juli 25 beschlossen hatte, die Planung für 2 Jahre auszusetzen. Geplant sind neben der Pumptrack-Anlage auch Parkplätze und Sitzgelegenheiten. In der Gemeinderatssitzung heute Abend könnte entschieden werden, ob die Planungen wieder aufgenommen werden.
13: Membres könnte einen neuen Treffpunkt für Buhl-Fans bekommen. Der Bauausschuss entscheidet heute Abend über einen Buhl-Platz auf dem Festplatz. Die neue Spielfläche soll Menschen zusammenbringen und das Freizeitangebot mitten im Ort erweitern. Hinter den Plänen steckt eine Buhl-Initiative aus Membres. Schlaglöcher, Pfützen und loser Schotter sollen auf dem Radweg zwischen Erlensee, Langselbold und Niederrodenbach bald verschwinden. Der gut 1 Kilometer lange Abschnitt wird neu asphaltiert und dadurch auch für Rollstuhlfahrer besser nutzbar. Die Strecke ist teilweise Teil des Fernradwegs R3 und führt unter anderem zum Kinzigsee. Die Arbeiten laufen bereits und kosten rund 720.000 Euro. Den größten Teil davon übernimmt das Land Hessen. Und alle Nachrichten aus der Welt gibt

0: Die Sonne scheint bei uns im Primavera-Land und vielleicht nutzt ihr den Sommer ja jetzt auch ein bisschen, um braun zu werden. Und ich hoffe, ihr benutzt dabei auch alle fleißig die Sonnencreme, denn auch mit Sonnenschutz und auch im Schatten werden wir braun. Aber habt ihr euch eigentlich mal gefragt, wieso wir überhaupt braun werden?
1: Warum wird man in der Sonne braun?
2: Wenn wir in der Sonne liegen, schaltet unsere Haut in den Schutzmodus. Die UV-Strahlung regt die Produktion von Melanin an. Das ist ein Farbstoff, der sich in der oberen Hautschicht einlagert. Und der sorgt nicht nur für die Bräune, sondern ist auch wie eine Art Schutzschild. Allerdings kein besonders guter, schon vorher werden Zellen beschädigt. Auch wenn Braunsein gut ausschauen mag, es ist ein Zeichen dafür, dass unsere Haut schon verletzt ist.
0: Ja, also lieber doch ein schattiges Plätzchen suchen an den Sommertagen. Übrigens macht nicht die Temperatur die Bräune, sondern der UV-Index. Ab einem Index von 3 sollte man sich unbedingt eincremen. Heute Mittag lag der UV-Index in Aschaffenburg zum Beispiel bei 8, also schon ganz schön hoch. Wir sind euer Wohlfühlradio von hier, jetzt mit Shawn Mendes und Camila Cabello für euren Sommersound hier bei Radio Primavera.

Der Sound für den Sommer bei Primavera, Shawn Mendes und Camila Cabello, Señorita. Wir müssen mal kurz noch auf die Straßen schauen bei uns. Achtung auf der A3 Richtung Würzburg. Zwischen Rohrbrunn und Marktheidenfeld, da steht ein defekter LKW. Passt in dem Bereich bitte ganz besonders auf.

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13: Jetzt am Abend werden wir noch ein bisschen begleitet von Sonnenschein. Dazu um die 28 Grad in Hainburg und in Geiselbach. Morgen wird es dann wieder richtig warm. Wir bekommen um die 36 Grad im Laufe des Tages. Dazu auch wieder ganz viel Sonne. Und Donnerstag ist dann auch nochmal ordentlich heiß. Da sind es stellenweise sogar bis zu 38 Grad möglich. Erst zum Wochenende kühlt es dann wieder ein bisschen runter. Und damit ist es 19 Uhr.
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14: Ich bin Moritz Einzel. Neues von der FIFA. Der Fußball-Weltverband will einen Teil der kommerziellen Rechte an seinen Turnieren an Investoren verkaufen. Damit will die FIFA mehr als 4 Milliarden Dollar einnehmen. Künftige WM-Turniere sollen dann laut einer Mitteilung unter dem Dach eines neuen Unternehmens organisiert werden, dessen Mehrheitseigentümerin die FIFA wäre. Berichten zufolge könnte der Deal den Druck erhöhen, noch mehr WM-Teilnehmer zuzulassen oder die Weltmeisterschaft häufiger als bisher auszutragen. Nach dem Terroranschlag am Rande des Christopher Street Day in Berlin haben Ermittler auf dem Handy des mutmaßlichen Täters ein Bekennervideo gefunden. Das Video beinhalte unter anderem einen Treueschwur auf die Terrororganisation Islamischer Staat. Die Person in dem Video trete vermummt auf, sagte Innenminister Dobrindt. Man gehe davon aus, dass es sich um den getöteten Tatverdächtigen Abdul B. handelt. Weltweit werden immer mehr E-Autos zugelassen. Laut einer Unternehmensberatung wurden im ersten Halbjahr in 43 wichtigen Märkten rund 6,6 Millionen Stromer neu zugelassen. Aber der E-Automarkt wächst global langsamer, vor allem wegen China. Der größte Elektroautomarkt schrumpfte seit Jahresbeginn um 5%. In Europa hingegen zeigt sich ein klarer Aufwärtstrend, besonders in Deutschland. Die nächste Hitzewelle ist da und mit ihr vermutlich auch die Lust auf Eis und Wasser. Das haben die Menschen hierzulande bei der letzten großen Hitze im Juni besonders gerne eingekauft. Das zeigen Scannerdaten großer Supermarktketten. Demnach wurden in dem Zeitraum 90% mehr Speiseeis und knapp 80% mehr stilles Wasser verkauft als in einer durchschnittlichen Sommerwoche.
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13: Um kurz nach 7, Achtung, auf der A3 Richtung Würzburg zwischen Robhorn und Marktheidenfeld. Da steht ein defekter LKW auf dem Standstreifen. Passt hier bitte auf. Dann habe ich auch noch Blitzer für euch auf der B469 Richtung Miltenberg zwischen dem Parkplatz bei Stockstadt und der Ausfahrt Groß-Ostheim. In Aschaffenburg wird auf der Darbstädter Straße geblitzt, wenn ihr aus Stockstadt kommt, am Waldfriedhof in der 70er. In Blankenbach am Ortseingang, wenn ihr aus Schöllkrippen kommt, da dürft ihr 50 fahren. Und in Karl vor der Firma Kopf, wenn ihr Richtung Alzenau unterwegs seid. Kommt gut und sicher an.
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13: Ich bin Marlene Dietscheid. In Bessenbach startet ein neuer Versuch für die Pumptrack-Anlage am Heckgrund. Der Antrag ist heute Abend wieder Tagesordnungspunkt im Gemeinderat. Lady Tunschkoll.
14: Die Pumptrack-Anlage, eine künstlich angelegte Mountainbike-Strecke, war schon mehrmals Thema im Gemeinderat. Vorgeschlagen wurde das Projekt erstmals 2024 von der CSU-Fraktion. Wegen der angespannten Finanzlage der Gemeinde Bessenbach musste es jedoch immer wieder verschoben werden. Die Kosten für den Bau liegen bei rund 200.000 Euro. Nun steht das Thema schon nach einem Jahr wieder auf der Tagesordnung, obwohl der Gemeinderat im Juli 25 beschlossen hatte, die Planung für 2 Jahre auszusetzen. Geplant sind neben der Pumptrack-Anlage auch Parkplätze und Sitzgelegenheiten. In der Gemeinderatssitzung heute Abend könnte entschieden werden, ob die Planungen wieder aufgenommen werden.
13: Mömbris könnte einen neuen Treffpunkt für Bowl-Fans bekommen. Der Bauausschuss entscheidet heute Abend über einen Bowl-Platz auf dem Festplatz. Die neue Spielfläche soll Menschen zusammenbringen und das Freizeitangebot mitten im Ort erweitern. Hinter den Plänen steckt eine Bowl-Initiative aus Mömbris. Schlaglöcher, Pfützen und loser Schotter sollen auf dem Radweg zwischen Erlensee, Langselbold und Niederrodenbach bald verschwinden. Der gut einen Kilometer lange Abschnitt wird neu asphaltiert und dadurch auch für Rollstuhlfahrer besser nutzbar. Die Strecke ist teilweise Teil des Fernradwegs R3 und führt unter anderem zum Kinzigsee. Die Arbeiten laufen bereits und kosten rund 720.000 Euro. Den größten Teil davon übernimmt das Land Hessen. Und alle Nachrichten aus der Welt gibt's wieder zur vollen Stunde.
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8: Ich bin Moritz Einzel. Nach dem Anschlag am Rande des CSD in Berlin haben Ermittler ein Bekennervideo gefunden. Es soll sich auf dem Handy des mutmaßlichen Attentäters befunden haben. Nach Behördenangaben zeigt es einen vermummten Mann, der sich zum Islamischen Staat bekennt. Die Ermittler gehen davon aus, dass es sich um den getöteten Tatverdächtigen Abdul B. handelt. Bei einem starken Erdbeben im Südwesten Japans ist mindestens ein Mensch ums Leben gekommen. Mindestens 50 weitere Personen wurden verletzt. In einem Einkaufszentrum soll es eine Explosion gegeben haben. Die japanische Regierung schickte zur Unterstützung Soldaten in die Region. Wegen der Waldbrandlage an Frankreichs Atlantikküste sind am Badeort Lacanau rund 4000 Menschen evakuiert worden. Campingplätze und Feriensiedlungen mussten geräumt werden. Südwestlich von Bordeaux gibt's dagegen Entwarnung. Dort konnten 15.000 Evakuierte zurück in ihre Häuser. Erst kam anonym per Post ein Trauerkranz und dann eine mit Kunstblut verschmierte Schweinemaske. So versuchten eBay-Mitarbeiter in den USA, kritische Blogger einzuschüchtern. Das wird jetzt für eBay richtig teuer, weil einstige Mitarbeiter von eBay, Verfasser eines Online-Newsletters, tyrannisiert hatten, zahlt die Handelsplattform mehr als 50 Millionen Dollar. Das Blogger-Ehepaar hatte eBay verklagt. Sie hatten Newsletter verfasst, die bei einem früheren eBay-Chef nicht so gut angekommen waren. Der Großteil der 50 Millionen geht direkt an die Geschädigten. Mit dem Rest des Geldes will eBay Non-Profit-Organisationen unterstützen.
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17: Ich bin Moritz Einzel. In Frankreich kämpfen die Einsatzkräfte weiter gegen die Waldbrände an der Atlantikküste. Teilweise loderten die Brände wieder auf und weitere Campingplätze und Feriensiedlungen mussten evakuiert werden. Andernorts konnten Bewohner zurück in ihre Häuser. In Spanien gibt es mittlerweile erhebliche Erfolge bei den Löscharbeiten. Ministerpräsident Sanchez sprach von Licht am Ende des Tunnels. Die Polizei hat auf dem Handy des mutmaßlichen Attentäters von Berlin ein islamistisches Bekennervideo gefunden. Laut Bundesanwaltschaft leistet der Mann darin eine Art Treueschwur auf die Terrormiliz Islamischer Staat. Innenminister Dobrindt sagte, es sei davon auszugehen, dass es sich bei der vermummten Person um den mutmaßlichen Täter Abdul B. handelt. Seit heute können junge Leute wieder über das Jugendwort des Jahres abstimmen. Der Langenscheid Verlag hat die Top 10 veröffentlicht, darunter gute Käse als Ausdruck für Lob und Zustimmung, der Klassiker Digger und 6-7, was keine feste Bedeutung hat. Das Siegerwort wird im Oktober gekürt. Der langjährige Fußball-Nationaltorwart und Bayern-Keeper Manuel Neuer hat sein Karriereende angedeutet. Zum Auftakt der Saisonvorbereitung der Münchner am Tegernsee sagte der 40-Jährige:
18: Ich spiele nicht die Spiele, um zu sagen, das ist jetzt so mein letztes Spiel. Egal, ob ich jetzt vielleicht in dem einen oder anderen Stadion jetzt das letzte Mal gewesen bin, eventuell. Aber es sieht schon stark danach aus, dass ich aufhöre.
17: Neuer hatte seinen Vertrag bei den Bayern nochmal bis Sommer 2027 verlängert.
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6: Ich bin Helen Martin. Der Fußball-Weltverband FIFA plant einen milliardenschweren Umbau. Investoren sollen bei den kommerziellen WM-Rechten einsteigen und der FIFA mehr als 4 Milliarden Dollar bringen. Organisiert werden die Turniere künftig über ein neues Unternehmen, an dem die FIFA die Mehrheit hält. Mehr dazu von Zoltan Sovali.
7: Der Europäische Fußballverband UEFA läuft jetzt schon gegen die Pläne Sturm. Er wirft der FIFA vor, den Fußball zur Handelsware zu machen und fragt, wer am Ende überhaupt von dem Milliardendeal profitiert. Die FIFA hält selbstverständlich dagegen. Sie verspricht, das zusätzliche Geld in den nächsten 4 Jahren weltweit in den Fußball zu investieren und vor allem kleinere Verbände zu stärken.
6: Nach dem Anschlag am Rande des CSD in Berlin haben Ermittler ein Bekennervideo gefunden. Es befand sich auf dem Handy des mutmaßlichen Attentäters. Nach Behördenangaben zeigt es einen vermummten Mann, der sich zum Islamischen Staat bekennt. Die Ermittler gehen davon aus, dass es sich um den getöteten Tatverdächtigen Abdul B. handelt. Ab sofort können junge Menschen wieder über das Jugendwort des Jahres abstimmen. Unter den Top 10 ist zum Beispiel gute Käse als Ausdruck für etwas sehr Gutes oder 6-7, was keine feste Bedeutung hat. Ausgeschlossen wurde Mehrzweckeier. Das hat seinen Ursprung in der Aussage Mehrzweckeier. Gegen einen Jugendlichen wurde wegen eines entsprechenden Plakats auf einer Demo ermittelt. Und nochmal zum Fußball, da sind 2 prominente Nationaltrainerposten neu besetzt worden. Beim 4-maligen Weltmeister Italien übernimmt wieder Roberto Mancini, der Europameistercoach von 2021. Und in Frankreich ist der frühere Weltklassespieler Zinedine Zidane jetzt offiziell als Nachfolger von Erfolgstrainer Didier Deschamps bestätigt worden.
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15: Ich bin Helen Martin. Nach dem Terroranschlag am Rande des Berliner CSD gibt es neue Hinweise auf das Motiv des mutmaßlichen Täters. Auf seinem Handy haben Ermittler ein Bekennervideo gefunden. Zoe Tassovali mit den Details.
16: Auf dem Video ist ein vermummter Mann zu sehen, der Arabisch spricht. Er schwört der Terrororganisation IS die Treue. Auf dem Handy haben die Ermittler weiteres Material entdeckt. Was genau, sagen sie nicht, nur dass diese Dateien jetzt ausgewertet werden. Laut Bundesinnenminister Dobrindt spricht vieles dafür, dass die Aufnahmen und die Dateien tatsächlich vom mutmaßlichen Täter stammen.
15: Die Seele des Fußballs ist keine Handelsware. Mit diesen Worten hat der Europäische Kontinentalverband UEFA auf die neuen Pläne der FIFA reagiert. Der Weltfußballverband will private Investoren an der Fußballweltmeisterschaft beteiligen. Kommerzielle Rechte sollen in eine Tochtergesellschaft ausgelagert werden. Das würde zum Beispiel Übertragungsrechte, Sponsoring und Ticketverkäufe betreffen. Die Waldbrände rund um Bordeaux in Frankreich wüten weiter. Dazu ist jetzt noch eine neue Hitzewelle gekommen. Teils sind Brände wieder aufgelodert. Weitere Campingplätze und Feriensiedlungen mussten evakuiert werden. Teilweise konnten Menschen aber auch schon wieder zurück in ihre Häuser. Aus vielen anderen europäischen Ländern gibt es Unterstützung, auch aus Deutschland. Bei den Waldbränden in Spanien sieht's besser aus. Da können die Einsatzkräfte Erfolge feiern. Wird Manuel Neuers 21. Saison als Profifußballer auch seine letzte sein? Der 40-jährige Bayern-Kapitän hat zum Start in die Vorbereitung des Rekordmeisters gesagt, es sehe stark danach aus, dass er aufhört. Er hat aber auch betont, dass ihm das Spielen mit dem aktuellen Team und Trainerteam so viel Spaß macht, dass er weitermachen wollte.
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1: Ich bin Helen Martin. Im Weißen Haus ist heute ein wichtiges Treffen auf das nächste gefolgt. US-Präsident Trump hat erst den ukrainischen Präsidenten Zelensky und anschließend Israels Ministerpräsident Netanyahu empfangen. Im Mittelpunkt stand dabei auch der weitere Kurs im Irankrieg. Tina Eck berichtet aus Washington.
2: Zelensky war der Erste bei Trump unter Ausschluss von Presse und Öffentlichkeit. Es ging um Stärkung der ukrainischen Luftabwehr und dabei konkret um Patriot-Abfangraketen. Auch mit Netanyahu ging es um Krieg, den Iran-Krieg. Angeblich wollte Netanyahu neue Geheimdienstinformationen vorlegen, die belegen, dass der Iran weiterhin militärisch aufrüstet.
1: Die Polizei hat auf dem Handy des mutmaßlichen Attentäters vom Berliner CSD ein Bekennervideo gefunden. Darin sieht man einen vermummten Mann, der sich zur Terrororganisation IS bekennt. Die Ermittler gehen davon aus, dass es sich bei dem Mann um den mutmaßlichen Attentäter Abdul B. handelt. Das Handy lag demnach im Tatfahrzeug. Erneut sind heute Menschen aus Afghanistan per Charterflug in ihr Heimatland abgeschoben worden. Darunter vor allem Straftäter, die wegen Tötungsdelikten, Vergewaltigungen und Gewalttaten aufgefallen sind, aber auch ein Mann, der nicht vorbestraft war. Bundesinnenminister Dobrindt hat das verteidigt. Der CSU-Politiker hat auf den Koalitionsvertrag verwiesen und betont, dass dementsprechend neben Straftätern auch ausreisepflichtige Personen abgeschoben werden können. Google wird zur Kasse gebeten, und zwar vom Amtsgericht Starnberg. Der Internetriese muss einem Mann aus Bayern fast 490 Euro erstatten. Der Mann hatte über eine Google-Anzeige einen Fahrradträger bestellt, aber nie bekommen, weil es ein Fake-Shop war. Laut dem Gericht ist das eine Pflichtverletzung von Google, weil der Fake-Shop bereits gemeldet worden war und Google die Anzeige trotzdem ausgespielt hat.
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1: Ich bin Helen Martin. Der Fußball-Weltverband FIFA plant einen milliardenschweren Umbau. Investoren sollen bei den kommerziellen WM-Rechten einsteigen und der FIFA mehr als 4 Milliarden Dollar bringen. Organisiert werden die Turniere künftig über ein neues Unternehmen, an dem die FIFA die Mehrheit hält. Mehr dazu von Sojta Sovali.
2: Der Europäische Fußballverband UEFA läuft jetzt schon gegen die Pläne Sturm. Er wirft der FIFA vor, den Fußball zur Handelsware zu machen und fragt, wer am Ende überhaupt von dem Milliardendeal profitiert. Die FIFA hält selbstverständlich dagegen. Sie verspricht, das zusätzliche Geld in den nächsten 4 Jahren weltweit in den Fußball zu investieren und vor allem kleinere Verbände zu stärken.
1: Ein schweres Erdbeben hat die südjapanische Insel Kyushu erschüttert. Mindestens ein Mensch ist ums Leben gekommen, mindestens 50 sind verletzt worden. Laut den Behörden lag das Epizentrum in der Region Kumamoto, dieselbe Region, die vor 10 Jahren schon mal von 2 Beben schwer erschüttert worden war. Zeitweise hatte es auch eine Tsunami-Warnung gegeben, die wurde aber wieder aufgehoben. US-Präsident Trump hat in Washington erst den ukrainischen Präsidenten Zelensky und dann den israelischen Ministerpräsidenten Netanyahu empfangen. Das Weiße Haus nannte die Gespräche positiv und produktiv. Zelensky und Trump haben über die Stärkung der ukrainischen Flugabwehr und Friedensbemühungen gesprochen. Netanyahu und Trump haben, laut Netanyahu, über das gemeinsame Ziel beraten, den Iran am Bau einer Atomwaffe zu hindern. Wird Manuel Neuers 21. Saison als Profifußballer auch seine letzte sein? Der 40-jährige Bayern-Kapitän hat zum Start in die Vorbereitung des Rekordmeisters gesagt, es sehe stark danach aus, dass er aufhört. Er hat aber auch betont, dass ihm das Spielen mit dem aktuellen Team und Trainerteam so viel Spaß macht, dass er weitermachen wollte.
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1: Ich bin Helen Martin. Mit allen Mitteln versucht die Feuerwehr in Südfrankreich weiter, die an der Atlantikküste wütenden Waldbrände in den Griff zu bekommen. Dadurch, dass es jetzt eine neue Hitzewelle gibt, sind teilweise Brände wieder aufgelodert. Weitere Campingplätze und Feriensiedlungen wurden evakuiert. In 3 Kommunen konnten Anwohnerinnen und Anwohner aber wieder zurück in ihre Häuser. Mehrere Länder haben Hilfe in die betroffene Region rund um Bordeaux geschickt, auch Deutschland. Im Weißen Haus ist heute ein wichtiges Treffen auf das nächste gefolgt. US-Präsident Trump hat erst den ukrainischen Präsidenten Zelensky und anschließend Israels Ministerpräsident Netanyahu empfangen. Im Mittelpunkt stand dabei auch der weitere Kurs im Irankrieg. Tina Eck berichtet aus Washington.
2: Zelensky war der Erste bei Trump unter Ausschluss von Presse und Öffentlichkeit. Es ging um Stärkung der ukrainischen Luftabwehr und dabei konkret um Patriot-Abfangraketen. Auch mit Netanyahu ging es um Krieg, den Iran-Krieg. Angeblich wollte Netanyahu neue Geheimdienstinformationen vorlegen, die belegen, dass der Iran weiterhin militärisch aufrüstet.
1: Der Rücktritt von Jens Spahn als Fraktionschef hatte das Personalkarussell bei der Union in Fahrt gebracht. Heute soll das Ganze offiziell abgeschlossen werden. Die Unionsfraktion trifft sich zu einer Sondersitzung, um den bisherigen Kanzleramtsminister Frei zu ihrem neuen Vorsitzenden zu wählen. Außerdem bekommen die neuen Bundesminister von Bundespräsident Steinmeier ihre Ernennungsurkunden. Die Seele des Fußballs ist keine Handelsware. Mit diesen Worten hat der Europäische Kontinentalverband UEFA auf die neuen Pläne der FIFA reagiert. Der Weltfußballverband will private Investoren an der Fußballweltmeisterschaft beteiligen. Kommerzielle Rechte sollen in eine Tochtergesellschaft ausgelagert werden. Das würde zum Beispiel Übertragungsrechte, Sponsoring und Ticketverkäufe betreffen.
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